0: die Steiermark. In Mathematik finden sich die meisten Einser in Gymnasien im Burgenland, an den Berufsbildenden in Oberösterreich.
1: Die Fußball-WM 2026.
2: Marokko gewinnt gegen Schottland 1:0. Ismail Saibari erzielt nach 77 Sekunden das bisher schnellste Tor bei dieser Weltmeisterschaft. Ein verdienter Sieg der Marokkaner, Schottland nur phasenweise gefährlich, aber ohne richtig gefährliche Torschuss. Marokko verdrängt mit dem Sieg die Schotten von der Tabellenspitze in der Gruppe C. In einer halben Stunde trifft Rekordweltmeister Brasilien auf Außenseiter Haiti. Jetzt zum Wetter und zu Daniel Schlager.
3: Hochsommerlich geht's am Wochenende weiter. Zunächst gibt's an beiden Tagen viel Sonne und schweißtreibende 28 bis 36, wenn nicht sogar 37 Grad. Die 37 am ehesten im östlichen Flachland. Tagsüber entstehen aber Quellwolken, Regenschauer und Gewitter. Los geht's heute Mittag in und rund um die Obersteiermark. Später sind sie dann nirgends ganz auszuschließen. Und manche Gewitter können in der schwülen Luft heftig werden, mit viel Regen in kurzer Zeit, vereinzelt auch mit starken Windböen. Das Ende der Hitzewelle vorerst nicht in Sicht.
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1: Im Studio Daniel Teissel. Es ist 3 Uhr. Magna-Gründer Frank Stronach ist im Prozess um sexuelle Übergriffe in Kanada schuldig gesprochen worden. Und zwar in 2 von ursprünglich 12 Punkten, berichtet Rainer Honz.
2: Stronach ist wegen sexueller Nötigung einer ehemaligen Angestellten in den 1980er Jahren und sexueller Belästigung einer weiteren Frau in den 70ern schuldig gesprochen worden. Beide Frauen haben angegeben, Stronach habe sie erst in seinem früheren Restaurant Rooney's zum Hummerdinner und dann in seine Wohnung eingeladen. Dort soll es dann zu den Übergriffen gekommen sein. Im dritten hier noch angeklagten Fall habe es zu viele Unklarheiten gegeben, um Stronach zu verurteilen, sagt die Richterin. Schon zuvor waren mehrere Anklagepunkte gestrichen worden. Das Strafmaß steht noch nicht fest. Dazu wird es im September eine Verhandlung geben. Es gibt außerdem noch einen zweiten Prozess zu Vorwürfen 6 weiterer Frauen. Er soll im Mai 2027 stattfinden. Der 93-jährige Stronach hat alle Vorwürfe stets zurückgewiesen.
1: Großer Aktionstag der Einsatzorganisationen heute in Linz. Von 10 bis 17 Uhr wird am ÖAMTC-Stützpunkt gezeigt, wie professionelle Hilfe funktioniert. Jürgen Freimuth berichtet.
3: Wenn es darum geht, rasch Hilfe zu leisten, arbeiten viele verschiedene Einsatzorganisationen tagtäglich professionell zusammen. Beim heutigen Aktionstag stehen diese Helferinnen und Helfer im Mittelpunkt. Neben einer Vorführung der Rotkreuz-Suchhundestaffel steht auch die Landung eines Notarzthubschraubers am Programm. Außerdem können Besucherinnen und Besucher in einem Unfallsimulator Platz nehmen, erklärt ÖAMTC-Landesdirektor Harald Grossauer.
4: Mit dem Unfallsimulator können wir einen Überschlag eines Autos simulieren. Man hängt im Gurt mit dem vollen Körper Gewicht und die Menschen können dann trainieren, wie sie aus einem Auto am besten aussteigen können, wenn das auf dem Dach liegt.
3: Bei einer Fahrrad-Pop-Up-Werkstatt servicieren Techniker kostenlos Räder. Darüber hinaus geben Expertinnen Einblick in die Bereiche E-Mobilität und Verkehrssicherheit.
5: Die Fußball-WM 2026.
1: Brasilien gegen Haiti. Knapp eine halbe Stunde ist gespielt. Brasilien führt mit 1:0. Mateusz Cunha trifft per Abstauber nach einem Schuss von Vinicius Junior. Die Führung verdient, aber der fünffache Weltmeister tut sich schwer. Haiti beschränkt sich nicht nur auf das Verteidigen, traut sich auch mitzuspielen und Offensivakzente zu setzen. Das Duell der Gruppengegner hat zuvor Marokko 1:0 gegen Schottland gewonnen. Jetzt zum Wetter und zu Daniel Schlager.
6: Tag 3 und 4 der Hitzewelle liegen jetzt am Wochenende vor uns. Schon in der Früh ist es zum Teil sehr warm, am Nachmittag hat es dann 28 bis 35, heute in Wien und im Weinviertel sogar bis zu 37 Grad. Von beständig kann aber nicht die Rede sein. Zur Sonne kommen im Tagesverlauf auch Quellwolken und teils heftige Schauer und Gewitter. Am geringsten ist die Gewittergefahr heute in Vorarlberg, im westlichen Donauraum und im Burgenland. Am Sonntag ändert sich wenig, es geht schwül heiß weiter mit Sonne und ein paar gewittrigen Schauern.
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1: Im Studio Daniel Teissel. Es ist 4 Uhr. Ein Güterzug ist in München im nördlichen Stadtteil Milbertshofen von einer Brücke auf eine Straße gestürzt, etwa 5 Meter tief. Details hat die Münchner Polizei noch nicht bekannt gegeben. Die Digitalisierung ist einer der Gewinner des Doppelbudgets für die Jahre 2027 und 2028. Hier wird nicht gespart, sondern investiert. Rund 250 Millionen Euro. Saskia Fenenbos berichtet.
2: Mit dem Geld soll unter anderem die ID Austria App mit mehr Funktionen ausgestattet werden. Ab 2027 wird dann die europäische digitale Brieftasche ID Wallet umgesetzt. Damit kann man zukünftig Reisepass, Führerschein und Personalausweis europaweit nur noch digital mitführen. Mit der Digitalisierung von Registern soll nicht nur unnötiges Mehrfachübermitteln von Dokumenten vermieden werden, sondern das bringe auch Einsparungspotenzial, so Digitalstaatssekretär Alexander Pröll, ÖVP.
3: Langfristig sehen wir massive Einsparungen. Wenn wir zum Beispiel die Registeranbindung hernehmen, gehen wir davon aus, dass ein investierter Euro 10 Euro an Einsparung bringt.
2: Zusätzlich wird in der Verwaltung die künstliche Intelligenz ausgebaut und in Schulungen zum Thema investiert.
1: Die größte Gefahr beim Wandern ist Ablenkung. 255 Menschen sind im vergangenen Jahr bei Bergunfällen gestorben, am häufigsten durch Stolpern und Abstürzen. Ö3-Reporter Wolfgang Böhmer.
4: Ja, der schnelle Blick aufs Display, weil es eben gerade piepst oder in der Tasche vibriert und das Ganze vielleicht noch auf einem schmalen Weg im Gelände. Viktor Howard, Chef der Alpinpolizei hier in Tirol, das kann verdammt schnell gefährlich werden, warnt ihr alle.
5: Es ist sehr oft unfallkausal. Während des Gehens mit dem Handy herumspielen ist ein absolutes No-Go. Wenn man das Handy schon in die Hand nimmt, dann unbedingt stehen bleiben.
4: Weil es reicht eine Wurzel und schon geht's bergab.
5: Ja, genau. Oder ein größerer Stein und dann ist man relativ schnell im Absturzgelände unterwegs und dann wird's fatal.
4: Und das Zweite, eh bekannt, aber fällt einfach immer öfter auf, das perfekte Selfie. Und die Freunde oder die Likes im Kopf vergisst man auf die Vernunft, steigt auf Felsen, wo man nichts zu suchen hat, setzt sich irgendwo möglichst spektakulär in Szene und geht vielleicht den Schritt, den man ja eigentlich nicht machen wollte.
6: Die Fußball-WM 2026.
1: Brasilien führt gegen Haiti weiterhin 3:0. Knapp 70 Minuten sind gespielt. 2 Tore von Mateus Cunha, ein Treffer von Vinicius Junior. Und jetzt zum Wetter und zu Daniel Schlager.
7: Hochsommerlich geht's am Wochenende weiter. Zunächst gibt's an beiden Tagen viel Sonne und schweißtreibende 28 bis 36, wenn nicht sogar 37 Grad. Die 37 am ehesten im östlichen Flachland. Tagsüber entstehen aber Quellwolken, Regenschauer und Gewitter. Los geht's heute Mittag in und rund um die Obersteiermark. Später sind sie dann nirgends ganz auszuschließen. Und manche Gewitter können in der schwülen Luft heftig werden, mit viel Regen in kurzer Zeit, vereinzelt auch mit starken Windböen. Das Ende der Hitzewelle vorerst nicht in Sicht.
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1: Am Mikrofon Christina Greunz. Magna-Gründer Frank Stronach ist im Prozess um sexuelle Übergriffe in Kanada schuldig gesprochen worden. Und zwar in 2 von ursprünglich 12 Punkten. Rainer Hunz berichtet.
2: Stronach ist wegen sexueller Nötigung einer ehemaligen Angestellten in den 1980er Jahren und sexueller Belästigung einer weiteren Frau in den 70ern schuldig gesprochen worden. Beide Frauen haben angegeben, Stronach habe sie erst in seinem früheren Restaurant Rooney's zum Hummerdinner und dann in seine Wohnung eingeladen. Dort soll es dann zu den Übergriffen gekommen sein. Im dritten hier noch angeklagten Fall habe es zu viele Unklarheiten gegeben, um Stronach zu verurteilen, sagt die Richterin. Schon zuvor waren mehrere Anklagepunkte gestrichen worden. Das Strafmaß steht noch nicht fest, dazu wird es im September eine Verhandlung geben. Es gibt außerdem noch einen zweiten Prozess zu Vorwürfen 6 weiterer Frauen. Er soll im Mai 2027 stattfinden. Der 93-jährige Stronach hat alle Vorwürfe stets zurückgewiesen.
1: In München ist heute Nacht ein Güterzug von einer Brücke etwa 5 Meter in die Tiefe gestürzt und auf einer Straße liegen geblieben. Über Opfer ist derzeit laut Polizei nichts bekannt. Warum der Zug entgleiste und von der Brücke fiel, ist noch unklar. Zu einem schweren Zusammenstoß zweier Züge kam es nahe Bedford, rund 100 Kilometer nördlich von London. Dabei kam ein Mensch ums Leben. Es gibt mehrere zum Teil schwer Verletzte. Nach Angaben der britischen Transportpolizei stießen 2 Züge der Gesellschaft East Midlands Railway zusammen. Rettungskräfte sind vor Ort. Israel und die mit dem Iran verbündete Hisbollah-Miliz im Libanon haben sich nach US-Angaben auf eine Waffenruhe geeinigt. Die Vereinbarung soll seit gestern Nachmittag 16 Uhr Ortszeit in Kraft sein. Vermittler aus den USA und Katar hatten die Vereinbarung mit Unterstützung des Irans ausgearbeitet. Bei einem Drohnenangriff auf ein Schiff unter der Flagge Panamas im Schwarzen Meer sind ein Besatzungsmitglied getötet und 2 weitere verletzt worden. Der Vorfall habe sich bereits am Donnerstag ereignet, teilt die Schifffahrtsbehörde AMP mit. Der Zustand eines der verletzten Seeleute sei demnach ernst. Zur Fußball-WM. Brasilien hat bei der Fußball-WM in den USA, Mexiko und Kanada einen Pflichtsieg eingefahren. Die Selsau bezwang Haiti in Philadelphia mit 3:0 und übernahm von Verfolger Marokko, der auch bei 4 Punkten hält, die Tabellenführung in der Gruppe C. Schottland ist einen Zähler dahinter, Dritter. Das waren die Nachrichten mit Christina Greunz. Und nun zum Wetter.
3: Eine Hitzewelle beschäftigt uns dieses Wochenende und die hält in einigen Regionen wahrscheinlich auch noch die gesamte nächste Woche an. Heute am Samstag werden es 28 bis etwa 37 Grad, am heißesten wird es im östlichen Flachland. Selbst in 2000 Meter Höhe hat es um die 17 Grad. Dazu scheint heute für einige Stunden die Sonne, bald kommen Quellwolken dazu, die entwickeln sich in der schwülen Luft rasch zu Regenschauern oder Gewittern, vor Mittag stellenweise schon von Salzburg bis zur Obersteiermark, am Nachmittag sind im Großteil des Landes heftige Gewitter samt Starkregen möglich. In Gewitternähe können außerdem auch kräftige bis stürmische Windböen dabei sein. Am ehesten trocken bleibt es in Vorarlberg und im Burgenland. Auch morgen am Sonntag geht es ähnlich heiß, schwül und sonnig weiter. Der Nachmittag bringt Temperaturen von 28 bis 36 Grad und einige Quellwolken. Daraus entstehen neuerlich über das Land verteilt ein paar Regenschauer oder Gewitter. Es sind aber weniger als am Samstag. So viel zum Wetter von Georg Brack.
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1: Heute mit Christoph Paar, Diakon im Seelsorgeraum Schilcherland.
2: Nach altehrwürdiger Tradition wird am Samstag in der katholischen Kirche der Gottesmutter Maria gedacht. Santa Maria in Sabato. In dieser Woche habe ich immer wieder dazu eingeladen, einen neuen Blick auf die Welt und die Menschen zu richten, neue Perspektiven einzunehmen. Wie hat wohl Maria auf diese Welt geblickt? Dort, wo andere gesagt hätten, nein, das ist doch nicht möglich, hat sie ein schlichtes Ja gesprochen. Sie hat eine ganz andere Perspektive zugelassen. Denn aus menschlicher Sicht geht die Rechnung oft eben nicht auf. Irdisch bleiben das Kreuz, Neid, Zwietracht, Leid und Not. Da mag man noch so viele Schritte zurückgehen, von noch so vielen Blickwinkeln auf die Sache blicken. Vieles bleibt einfach unerklärlich, unerhörlich, unauflöslich, unbegreiflich. Mariensamstag heißt, den Blick Mariens einzunehmen. Es geht nicht immer alles auf. Ich muss nicht alles durchschauen. Ich kann nicht alles sehen und überblicken. Aber ich kann ein einfaches Ja sprechen. Ja, da ist einer, der alles im Blick hat. In diesem Sinne dürfen wir heute auch einmal die Augen schließen, frei werden, durchatmen, alles loslassen. Ich wünsche Ihnen diesen marianischen Blick der Offenheit und Gelassenheit.
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0: Im Studio ist Felix Schneider-Storm. Die Volksanwaltschaft ortet massive Probleme in Kinder- und Jugendhilfeeinrichtungen. Nur 16% der unangekündigt überprüften Einrichtungen gelten als sichere Orte. Gleichzeitig warnt der Dachverband der Kinder- und Jugendhilfe vor Kürzungen, Qualitätsverlusten und einer Wohnortlotterie. In einem offenen Brief wird mehr Einbindung in die laufenden Reformgespräche gefordert, wie Annabella Mini berichtet.
1: Darin heißt es laut Michael Lindner, dem Geschäftsführer des Dachverbands, man brauche
2: eine langfristige strukturelle finanzielle Absicherung. Und wir wollen einfach, dass wir Goldstandards in der Unterstützung von Kindern und Jugendlichen haben. Und dafür braucht es endlich eine wirksame Steuerung und eine Weiterentwicklung auf Bundesebene.
1: Die Situation habe sich über die Jahre verschärft. Die Qualitätsunterschiede zwischen den Bundesländern seien enorm.
2: Ja, seit der Verländerung 2018, also der Zuständigkeit der Bundesländer, sind die Unterschiede in Österreich einfach größer geworden. Also wie viele Kinder wohnen in einer Gruppe, wie viel Personal ist untertags oder in der Nacht anwesend.
1: Dass es seit Jahren Probleme gibt, bestätigt auch Volksanwalt Bernhard Achitz.
3: Es gibt Fehlplatzierungen, es gibt überbelegte Krisenzentren, es mangelt teilweise an Schutzkonzepten.
1: Das Familienministerium versichert, dass bereits an gemeinsamen Standards gearbeitet werde. Außerdem sei bald ein runder Tisch geplant.
0: Der diplomatische Streit zwischen den Verbündeten Polen und der Ukraine eskaliert. Präsident Karol Nawrocki hat dem ukrainischen Präsidenten Wolodymyr Selenskyj die höchste Ehrung Polens, den Weißen Adler, entzogen. Polen zeigt sich empört, dass Selenskyj einen Armeeteil nach einer Einheit benannt hat, die im Zweiten Weltkrieg Massaker an Polen verübt hat. Polen ist einer der wichtigsten Unterstützer der Ukraine im Krieg gegen Russland. Zwei Waggons eines Güterzugs sind in München in der Nähe des Olympiaparks von einer Brücke rund 5 Meter tief auf eine Straße gestürzt. Eine Person soll lebensgefährlich verletzt worden sein. Unklar ist noch, was der Güterzug geladen hatte. Laut der Polizei war es kein Gefahrengut. Eine Woche ist der größte Börsengang aller Zeiten her. Die SpaceX-Aktie ist mit viel Drive gestartet und das schwappt bis nach Europa. Die Raumfahrt wird von Politik und Wirtschaft als Wachstumsmarkt identifiziert. Paul Siehosch.
4: Raumfahrt, ein Wirtschaftszweig, der durch SpaceX nun mehr Aufmerksamkeit bekommt, sagt der Sprecher der heimischen Raumfahrtunternehmen Dieter Grebner.
5: Es öffnet euch die Perspektive und ist ein Weckruf an europäische Stakeholder, an europäische Politik, hier entsprechend zu reagieren.
4: Grebner hofft, dass mehr Geld da ist, langfristig von der Politik, kurzfristig von Investoren. Neue Aufträge für SpaceX wird es aber wohl nicht geben. Der Elon Musk-Konzern hat nun so viel Kapital, dass er noch mehr selbst produzieren wird, sagt Grebner. Und Europa kann da nicht mithalten. Dennoch gibt es auf dieser Seite des Atlantiks Dynamik. Neue Raketen, neue Satelliten sollen gebaut werden. Der Wettbewerb wächst, laut Grebner. Jetzt geht es darum, dass Europa auch ins Tun komme.
0: Das waren die Nachrichten mit Felix Schneider-Storm.
6: Und jetzt das Oberösterreich-Wetter mit Dominik Klinger. Heute wird's heiß. Schon die Startwerte, die sind ja nicht ohne. Wir messen 21 Grad in Christkirchen, 20 in Steyr und 19 Grad in Braunau. Bis am Nachmittag gibt's Sonne pur und bis zu 35 Grad. Sogar in den Bergen werden es bis zu 22 sein. Am Nachmittag ist es dann drückend schwül in Oberösterreich. Abkühlung gibt's im Mühlviertel und im Bergland. Dort kann es nämlich gewittern und kurz intensiv regnen. Im Rest Oberösterreichs sind die Gewitter ein bisschen unwahrscheinlicher. Und morgen zur Sommersonnenwende wieder bis zu 35 Grad und meistens blauer Himmel. 3 nach 6, ORF Radio Oberösterreich mit dem besten Verkehrsservice im Land. Alles frei, kommen's gut an.
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0: 11 nach 6, hier ist Radio Oberösterreich. Ich hoffe, Sie sind schon gut in den Samstag gestartet. Auf mich trifft es ja zu, Kaffee sei Dank. Und an einem heißen Tag wie heute wäre es doch mal eine Idee, mit einem kalten Kaffee in die Gänge zu kommen, oder? Ist ein neuer Trend aus Amerika und Südkorea. Hat es inzwischen auch schon bis in unsere Einkaufsregale geschafft. Kaffeekonzentrate zum Aufgießen für einen schnellen, kalten Kaffee. Kollege Nico Kavus weiß mehr.
1: Auf TikTok ist es aktuell Trend, verschiedene Kaffeekonzentrate zu testen. Die Zubereitungen von Kaffeegetränken mit Kaffeekonzentrat ist inzwischen eine eigene kleine nerdige Wissenschaft geworden. Besonders jüngere Leute trinken Kaffee gerne kalt und können sich stundenlang mit verschiedenen Varianten von Kaffee beschäftigen.
0: Ja. Solange sie dann trinken, auch noch alles gut. Also jedem Tierchen sein Pläsierchen. Die Konzentrate, die gibt es übrigens auch mit vielen verschiedenen Geschmacksrichtungen. Karamell- oder Vanillekaffee zum Beispiel. Da hat man dann die Kaffeehausvielfalt quasi schon daheim. Und billiger ist auch.
1: Ein Hauptargument für die Kaffeekonzentrat-Fangemeinschaft ist der Preis. Statt 6 Euro oder mehr für einen Iced Latte auszugeben, stecken etwa in einer 100-Milliliter-Flasche ungefähr 10 bis 15 Iced Coffees. Die Hersteller weisen explizit darauf hin, sich genau an die Dosierung zu halten und nicht zu übertreiben, denn das Konzentrat ist sehr bitter.
0: Also der Gaumen kümmert sich dann schon darum, dass man das richtig dosiert.

0: Schönen guten Morgen um 6:50. Also wenn ich mir die Wetterprognose der nächsten 2 Wochen so anschaue, jeden Tag Höchstwerte zwischen 25 und 34 Grad. Nicht schlampert. 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
1: 6:30 im Studio Stefan Schnabel. Guten Morgen. Bei der Flüchtlingsreferentenkonferenz in Graz hat Oberösterreich auf eine rasche Umsetzung des EU-Asylpakts gedrängt. Asyllandesrat Christian Dörfel von der ÖVP hat dabei strengere Maßnahmen bei Abschiebungen, eine Verschärfung des Familiennachzugs und einen konsequenten Kampf gegen Sozialmissbrauch gefordert. Zudem soll es eigene Einrichtungen für straffällige oder gewalttätige Asylwerber geben, so Dörfel. Die Landwirtschaftskammer Oberösterreich warnt vor einem Mangel an Tierärzten für Nutztiere. Zwar gäbe es ausreichend Studienplätze für Veterinärmedizin, immer weniger Absolventen würden sich aber für eine Großtierpraxis auf dem Land entscheiden. Bei der Fußball-WM in Nordamerika spielen gerade die Türkei und Paraguay gegeneinander. Nach etwas mehr als 60 Minuten steht es aktuell 1:0 für Paraguay. In der Nacht hat Brasilien gegen Haiti mit 3:0 gewonnen, Marokko hat Schottland mit 1:0 besiegt und am Abend haben die USA 2:0 gegen Australien gewonnen. Das waren die Nachrichten und jetzt das Wetter. Dominik.
2: Ja, sind die Startwerte schon ganz ordentlich. Wir messen 22 Grad in Asbach, 21 in Wels und 17 Grad momentan in Bad Gäusern. Bis am Nachmittag heute Sonne pur und bis zu 35 Grad. Sogar in den Bergen werden es noch bis zu 22 sein. Am Nachmittag dann drückend schwül in Oberösterreich. Abkühlung, die gibt es im Mühlviertel und im Bergland. Dort kann es nämlich dann am späteren Nachmittag gewittern und kurz intensiv regnen. Im Rest Oberösterreichs sind diese Gewitter zwar möglich, aber eher unwahrscheinlicher. Und morgen zur Sommersonnenwende haben wir dann wieder bis zu 35 Grad und meistens blauen Himmel. 6:30, ORF Radio Oberösterreich mit dem besten Verkehrsservice im Land. In Seewalchen am Attersee sind die B151 und die B152 gesperrt wegen Asphaltierungsarbeiten. Sie werden örtlich umgeleitet. Kommen Sie gut an.
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0: um 6.47 Uhr. Schönen guten Morgen.
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2: Am Mikrofon ist Felix Schneider-Storm. Der EU-Gipfel gestern und vorgestern in Brüssel war vor allem vom Streit ums Geld geprägt. Knapp 2 Billionen Euro soll das siebenjährige EU-Budget ab 2028 umfassen. So lautet zumindest der Vorschlag der EU-Kommission. Viel zu viel für die Nettozahlerländer, darunter Deutschland, die Niederlande und auch Österreich. Länder, die mehr Geld nach Brüssel schicken, als sie herausbekommen. Bundeskanzler Christian Stocker von der ÖVP bekräftigt im ORF-Interview:
3: Der mehrjährige Finanzrahmen wurde intensiv diskutiert. Es ist klar, dass das Volumen zu hoch ist. Es muss reduziert werden. Das wird noch ein weiter Weg sein. Es soll ja Ende des Jahres bereits ein Ergebnis vorliegen. Ich werde dem nicht im Wege stehen, aber der Vorschlag müsste sich da noch wesentlich ändern.
2: Am Rande des Gipfels hat Stocker auch Druck für die Umsetzung von Abschiebezentren außerhalb der EU gemacht. Er und 18 seiner Amtskollegen rufen dazu auf, Asylverfahren und Rückführungen in Drittstaaten konsequent und gemeinsam durchzuführen.
3: 19 Staaten, 19 Regierungschefs haben unterschrieben, dass die Return-Hubs umgesetzt werden sollen. Das bedeutet, dass die Null-Toleranz-Politik in Europa angekommen ist und auch hier umgesetzt werden wird.
4: Das heißt, es soll eine gemeinsame Umsetzung dieser Ideen erfolgen mit insgesamt wie vielen Ländern?
3: Wie viele das sind, steht noch nicht fest. Und in dieser Gemeinsamkeit wollen wir möglichst rasch diesen Return-Hub tatsächlich in der Realität umgesetzt wissen,
2: sagt Bundeskanzler Stocker im Gespräch mit Tim Kopal. Der Sondergesandte des US-Präsidenten Donald Trump, Steve Witkoff, reist laut Medienberichten zu ersten Gesprächen über ein mögliches Atomabkommen mit dem Iran in die Schweiz. Das berichten das Nachrichtenportal Axios und CNN. Demnach plane auch Irans Außenminister Abbas Araghchi, in die Schweiz zu reisen. Trumps Schwiegersohn Jared Kushner befindet sich dort bereits. Die Gespräche hätten gestern starten sollen, wurden aber auf unbestimmte Zeit verschoben. Nach dem Kieferbruch von ÖFB-Abwehrspieler Stefan Posch in der Schlussphase des WM-Spiels gegen Jordanien scheint ein Blitz-Comeback gegen Argentinien in Reichweite. Im Duell mit dem Weltmeister könnte Posch mit einer Gesichtsmaske einlaufen, berichtet Daniel Kulowitz aus dem ÖFB-Camp in Kalifornien.
5: Es wird eine Art Wettlauf mit der Zeit, aber es sieht danach aus, als könnte Stefan Posch tatsächlich gegen Argentinien letztlich einlaufen. Bei den gestrigen Trainingseinheiten war er mit dabei und nach Auskunft von ÖFB-Pressechef Thomas Trukeschitz war Posch auch bereits bei einem Spezialisten in L.A. in Sachen Gesichtsmaske.
6: Da wurde meine Maske angepasst, die wurde heute über Nacht in Phoenix in Arizona produziert, ist gerade auf dem Weg nach Los Angeles. Heute Nachmittag wird sich Stefan Posch dann wieder nach L.A. begeben und dort findet dann die letzte Anpassung statt und wir gehen alle davon aus, dass er dann morgen am Mannschaftstraining teilnehmen kann.
7: Jetzt schaut er gut aus. Endlich.
6: Sehr gut sogar.
5: Marco Arnautovic also auch zufrieden. Die Stimmung passt, wie man hört. Und jetzt gilt der volle Fokus in den kommenden 2 Tagen dem Weltmeister Argentinien.
2: Das waren die Nachrichten mit Felix Schneider-Storm.
8: Und hier das Oberösterreich-Wetter. Heute, da sind die Startwerte schon ganz ordentlich. Wir messen momentan 22 Grad in Linz, 20 Grad in Frankenmarkt und 19 in Papneukirchen. Bis am Nachmittag heute gilt Sonne pur und bis zu 35 Grad. Sogar in den Bergen wird es mit bis zu 22 Grad ungewöhnlich warm sein. Am Nachmittag kann es dann drückend schwül werden in Oberösterreich. Abkühlung gibt es im Mühlviertel und im Bergland. Dort kann es nämlich gewittern und kurz intensiv regnen. Im Rest Oberösterreichs, da sind die Gewitter auch möglich, aber unwahrscheinlicher. Und morgen zur Sommersonnenwende dann wieder bis zu 35 Grad und meistens blauer Himmel. 3 nach 7, ORF Radio Oberösterreich mit dem besten Verkehrsservice im Land. In Seewalchen am Attersee, da sind die B151 und die B152 gesperrt wegen Asphaltierungsarbeiten. Sie werden umgeleitet. Kommen's gut an!
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8: Ja, wie gerade gehört, am Nachmittag gibt es drückende 35 Grad und kurz danach kann es gewittern. Also, was auch immer bei Ihnen heute noch ansteht, Gartenarbeit, Reparaturen, Autowaschen, heute gilt, je früher, desto besser.

0: Aufstehen mit Elton John, das können Sie hier in Radio Oberösterreich. Und jetzt schauen wir zum großen Thema in diesen Tagen. Für unseren Biorhythmus, da ist die WM 2026 ja ein bisschen eine Zumutung. Stand der Dinge, Augenringe, die echten Fußballfans, die erkennt man dieser Tage am müden Geschau, weil wegen der Zeitverschiebung laufen die spannenden Partien ja irgendwo zwischen Abendessen und Frühstück. Und wer nichts verpassen will, bekommt unterm Strich so gut wie gar keinen Schlaf dieser Tage. Aber kann man das vielleicht ein bisschen umschichten, also vorschlafen oder nachschlafen? Kollegin Sophie Perraus, du hast dir das angeschaut. Guten Morgen.
1: Guten Morgen. Vorschlafen funktioniert leider nicht. Also man kann seinen Körper nicht vortanken und dann wie mit einem extra Akku länger ohne Schlaf durchhalten. Aber gute Neuigkeiten, man kann Schlaf tatsächlich nachholen. Also das stimmt auf alle Fälle. Christopher Lambers ist Schlafexperte bei den Elisabethinen in Linz.
2: Wenig Schläfer können am Wochenende ihren Schlafdefizit nachholen. Das würde gehen. Aber es kann ein metabolisches Chaos trotzdem auslösen. Also es ist nicht so ganz ohne, weil durch den wenig Schlaf kommt es dann zu Gewichtszunahmen, Kalorienzunahmen und weniger Bewegung. Und das ist trotz Wochenendausschlafen dann doch immer wieder ein Nachteil.
1: Also das mit dem Vorschlafen ist ein Mythos. Aber wenn man sich am Wochenende wieder gescheit ausrastet, dann hat man sich den Erholungseffekt nicht eingebildet. Das funktioniert wirklich.
0: Danke, Sophie. Und alles, was der Herr sagt, das kann ich bestätigen. Ich bin erfolgreicher Nachschläfer und nicht so dünn, wie ich es gern hätte.

11 halb 8. Besser aufstehen mit John Fred und seiner Playboy-Band. 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
3: 7:30, der Überblick. Künstliche Intelligenz soll bei der Erdäpfelernte helfen. Einsatzorganisationen präsentieren sich heute in Linz. Das Wetter wird wieder heiß, es drohen aber heftige Gewitter. Im Studio Stefan Schnabel, guten Morgen. Die ersten heimischen Heurigen kommen jetzt aus dem Everdinger Land in den Handel. Für die Erdäpfelbauern beginnt damit die Erntesaison. Gleichzeitig kämpfen sie aber mit sinkenden Anbauflächen und großem Preisdruck. Helfen soll jetzt auch künstliche Intelligenz. Mehr von Daniela Dahlke.
4: Die ersten Heurigen werden jetzt geerntet und direkt in den Handel geliefert. Im Everdinger Land kommt dabei erstmals eine neue Sortieranlage mit künstlicher Intelligenz zum Einsatz. Kameras prüfen jede einzelne Erdäpfel und sortieren beschädigte Knollen automatisch aus. Das soll Lebensmittelverluste reduzieren und die Qualität verbessern. Hinter den Kulissen bleibt die Lage für die Bauern aber schwierig. Nach der guten Ernte im Vorjahr waren die Lager lange voll, die Preise entsprechend niedrig. Deshalb ist die Erdäpfelanbaufläche heuer österreichweit um rund 11% zurückgegangen. Die Hoffnung der Produzenten, dass möglichst viele Konsumentinnen und Konsumenten zu heimischen Erdäpfeln greifen.
3: Großer Aktionstag der Einsatzorganisationen heute in Linz. Am ÖRMTC-Stützpunkt in der Wankmüller-Hofstraße zeigen von 10 bis 17 Uhr unter anderem Polizei, Feuerwehr, Rotes Kreuz sowie die Berg- und Wasserrettung, wie professionelle Hilfe funktioniert. Jürgen Freimuth.
5: Wenn es darum geht, rasch Hilfe zu leisten, arbeiten viele verschiedene Einsatzorganisationen tagtäglich professionell zusammen. Beim heutigen Aktionstag stehen diese Helferinnen und Helfer im Mittelpunkt. Neben einer Vorführung der Rotkreuz-Suchhundestaffel steht auch die Landung eines Notarzthubschraubers am Programm. Außerdem können Besucherinnen und Besucher in einem Unfallsimulator Platz nehmen, erklärt ÖRMTC-Landesdirektor Harald Grossauer.
6: Mit dem Unfallsimulator können wir einen Überschlag eines Autos simulieren. Man hängt im Gurt mit dem vollen Körpergewicht. Und die Menschen können dann trainieren, wie sie aus einem Auto am besten aussteigen können, wenn das auf dem Dach liegt.
5: Bei einer Fahrrad-Pop-Up-Werkstatt servicieren Techniker kostenlos Räder. Darüber hinaus geben Expertinnen Einblick in die Bereiche E-Mobilität und Verkehrssicherheit.
3: Mehr als 300 Bahnhöfe und Bahnhaltestellen gibt es in Oberösterreich. Und das ist österreichweit der zweithöchste Wert. Doch nicht nur die Anzahl, auch die Qualität der Bahnhöfe steht derzeit im Fokus. Der Verkehrsclub Österreich, VCÖ, hat einen Fahrgastcheck gestartet und ruft Bahnreisende zur Bewertung auf. Details von Thomas Rieha.
7: Für Fahrgäste ist nicht nur die Anzahl der Bahnhöfe entscheidend, sondern laut VCÖ auch gute Erreichbarkeit, Barrierefreiheit, Sauberkeit und ausreichend geschützte Wartebereiche. Daneben spielen Ticketautomaten weiterhin eine wichtige Rolle. Um die Qualität der Bahnhöfe zu bewerten, hat der VCÖ jetzt einen sogenannten Fahrgastcheck begonnen. Bahnreisende können die von ihnen genutzten Stationen nach 15 Kriterien beurteilen und angeben, welcher Bahnhof ihnen besonders gut gefällt. Die Ergebnisse sollen zeigen, wo Verbesserungen notwendig sind. Eine Sonderstellung nimmt der Hauptbahnhof Linz ein. Er ist laut VCÖ der meistfrequentierte Landeshauptstadtbahnhof außerhalb Wiens. Täglich halten dort 542 Züge, rund 44.600 Fahrgäste nutzen den Bahnhof. Am Bahnhoftest kann man noch bis Ende Juli auf der Homepage des VCÖ mitmachen.
3: Bei der Fußball-WM in Nordamerika hat die Türkei auch ihr zweites Spiel verloren. Die Türken haben gegen Paraguay mit 0:1 das Nachsehen und keine Chance mehr auf ein Weiterkommen. In der Nacht hat Brasilien gegen Haiti mit 3:0 gewonnen, Marokko hat Schottland mit 1:0 besiegt. Am Abend haben die USA 2:0 gegen Australien gewonnen. Und das war das ORF Radio Oberösterreich Frühjournal. Zu den Wetteraussichten, Dominik.
1: Bis am frühen Nachmittag dominieren heute blauer Himmel und heiße Sommertemperaturen. Schon jetzt messen wir 22 Grad in Hörsching, 21 in Scherding und 20 Grad in Windisch-Garsten. Der frühe Nachmittag bringt uns dann den Tageshöchstwert mit bis zu 35 Grad und Sonne pur. Sogar in den Bergen werden es bis zu 22 Grad sein. Am Nachmittag wird es dann aber drückend schwül auch in Oberösterreich. Abkühlung gibt es vor allem im Mühlviertel und im Bergland. Dort kann es nämlich gewittern heute und kurz intensiv regnen. Im Rest Oberösterreichs sind diese Gewitter ein bisschen unwahrscheinlicher, Wolken wird es am späten Nachmittag aber auf jeden Fall geben. Und morgen zur Sommersonnenwende haben wir dann wieder bis zu 35 Grad und meistens blauen Himmel. 7:35, ORF Radio Oberösterreich mit dem besten Verkehrsservice im Land. In Seewalchen am Attersee, da sind die B151 und B152 gesperrt, und zwar wegen Asphaltierungsarbeiten. Sie werden natürlich umgeleitet. Kommen Sie gut an.
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0: 7.47 Uhr. Guten Morgen, Oberösterreich, mit sensationell guter Musik von Georg Danzer, auf was die Frauen alles schauen. Und wir reden jetzt über das, das vor allem die Männer schauen. Lieben Gruß an alle, die uns inzwischen auch zuhören, weil es ist ja schon vorbei, das Spiel Türkei gegen Paraguay. Und bei dem Spiel, da haben sich ja viele zugeschaut, die natürlich bei dieser WM Österreich die Daumen halten, aber eben auch ein anderes Land haben, für das sie mitfiebern. Das lässt sich meistens ja auch ganz gut vereinbaren, gibt ja momentan auch noch verschiedene Gruppen. Nur dieser Mann hier, der hat wahrscheinlich am Montag ein Problem. Sein zweites Lieblingsland ist nämlich...
1: Komischerweise Argentinien.
2: Was machst du dann am Montag?
1: Da wird mir das Herz brechen, egal wie es ausgeht. Außer wenn es unentschieden ist, dann nicht. Ja. Aber ich hoffe, der Beste, was wir gewinnen einfach.
0: Ja, das ist Sportsgeist.
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3: Im Studio ist Felix Schneider-Storm. Zwischen Israel und der Hisbollah im Libanon gilt seit gestern Nachmittag erneut eine Waffenruhe. In der ersten Stunde nach Inkrafttreten kam es laut libanesischen Sicherheitskreisen noch zu einem Dutzend israelischer Angriffe, weshalb US-iranische Gespräche über einen Frieden in der Region abgesagt wurden. Nikolaus Wildner ist für uns in Israel. Hat die Waffenruhe in der Nacht gehalten?
4: Von einer vollständigen Waffenruhe kann man derzeit nicht sprechen. Mindestens 5 Menschen sind laut Berichten bei einem israelischen Luftangriff im Südlibanon in der Früh getötet worden. Und Israels Luftwaffe und Artillerie sollen an einigen Orten auch in der Nacht Angriffe durchgeführt haben. Eine israelische Erklärung für diese Angriffe liegt vorerst nicht vor. Jetzt ist die Frage, wie der Iran reagiert. Der Iran hat ja einen vollständigen Waffenstillstand im Libanon als Voraussetzung für weitere Friedensgespräche mit den USA verlangt und könnte Israels Vorgehen jetzt als Hindernis betrachten.
3: Nikolaus Wildner aus Israel war das. Vielen Dank. 19 EU-Staaten, darunter auch Österreich, drängen auf Rückkehrzentren in Drittstaaten. In einem Brief ersucht Bundeskanzler Christian Stocker gemeinsam mit 18 anderen Staats- und Regierungschefs die EU-Kommission, solche Zentren finanziell zu unterstützen. Das EU-Parlament hat diese Woche beschlossen, dass Rückführzentren in Drittstaaten errichtet werden. In diese sogenannten Return Hubs sollen Asylwerber abgeschoben werden können, wenn sie abgelehnt worden sind und es einen Rückführungsbescheid gibt. Zu einem schweren Zusammenstoß zweier Züge kam es nahe Bedford, rund 100 Kilometer nördlich von London in Großbritannien. Dabei kam ein Mensch ums Leben. Es gibt mehrere, zum Teil schwer Verletzte. Alle Bahnstrecken zwischen Bedford und Luton sind derzeit gesperrt. Viel zu tun gab es gestern für die Feuerwehren in Vorarlberg. Nach heftigen Gewittern bei Feldkirch und Rankweil und Sturmböen von über 80 km/h musste aufgeräumt werden. Mit mehr als 100 Feuerwehreinsätzen, vor allem wegen umgestürzter Bäume und Wasser in Kellern. Auch in der Schweiz hat es wegen Sturm und Starkregen Probleme gegeben. In Zürich waren einige Flüge verspätet. Bei der Fußball-WM in Nordamerika stehen 2 der 3 Gastgeber als Gruppensieger bereits fix in der K.O.-Phase. Jetzt nämlich auch die USA nach ihrem Sieg gegen Australien. Und für die Türkei endet die WM vor kurzem vorzeitig nach einem 0:1 gegen Paraguay. Martin Lang.
5: Nach 64 Sekunden bekommt das türkische Team mit dem aus Wien stammenden Mert Müldür das 0:1 gegen Paraguay und damit das schnellste Tor dieser WM. Trotz roter Karte für die Südamerikaner gelingt den Türken kein Ausgleich und sie müssen nach der Vorrunde nach Hause fahren. Türkeis Teamchef Montella ist trotzdem stolz auf sein Team, aber das Aus ist nur traurig. Als Gruppensieger in die K.O.-Phase kommt WM-Gastgeber USA mit einem 2:0 gegen Australien, dank eines Treffers von Villarreal-Spieler Alex Freeman.
6: Ich fühle mich großartig. 2 Siege ohne Gegentor. Hoffentlich machen wir es so weiter.
5: Turnierfavorit Brasilien schafft mit einem 3:0-Sieg gegen Haiti den ersten Sieg und ist weiter punktgleich mit den Marokkanern nach deren 1:0 gegen Schottland.
3: Das waren die Nachrichten mit Felix Schneider-Storm.
7: Willkommen im Sommer. Bis am frühen Nachmittag dominieren heute blauer Himmel und heiße Sommertemperaturen. Bis zu 35 Grad sind heute drin und schon jetzt messen wir 24 in Steyr, 23 Grad in Mondsee und 22 Grad in Reichenau. Auch in den Bergen wird es heute ziemlich warm mit bis zu 22 Grad. In der Mitte des Nachmittags wird es dann drückend schwül in Oberösterreich. Abkühlung, die gibt's und zwar im Mühlviertel vor allem und im Bergland. Dort kann es nämlich dann gewittern und kurz intensiv regnen. Im Rest Oberösterreichs ist es auch möglich, aber unwahrscheinlicher. Ja, und morgen haben wir dann nachher wieder bis zu 35 Grad und blauen Himmel. 3 nach 8, ORF Radio Oberösterreich mit dem besten Verkehrsservice im Land. In Seewalchen am Attersee, da sind die B151 und die B152 gesperrt wegen Asphaltierungsarbeiten. Sie werden örtlich umgeleitet. Kommen Sie gut an!
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7: Vor kurzem hat der Gerd Steinbecker von der STS verraten, dass der am Anfang vom Song Großvater gar nicht so begeistert war. Der war ihm irgendwie zu tränzer, zu verheult. Aber weil es ein Dialektsong ist, hat er gesagt, hat man dann das ein bisschen abmildern können. Das findet auf jeden Fall der Steinbecker. Und heute, der spielt er diesen Song selber sehr gerne.
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0: Fahr nicht fort, schwitz im Ort. Wer Sommerfeeling möchte, der kann die nächsten zwei Wochen einfach in Österreich bleiben. Schon jetzt um 8.18 Uhr messen wir in Oberösterreich bis zu 25 Grad. Das hat es aktuell nämlich in Steyr. Falls Ihnen das ein bisschen zu viel ist, reisen Sie doch einfach in den Süden. Ich weiß, das hört sich komisch an, aber in Lissabon zum Beispiel hat es gerade nur 18 Grad. Außerdem sind wir ja auch noch in der Nebensaison und die hat ja so manche Vorteile. Es ist noch nicht so überlaufen, weniger Touristen, mehr Ruhe und deutlich billiger ist es auch. Doris Postl, Reisebüro-Mitarbeiterin aus Pasching. Habe ich noch was vergessen?
1: In der Vorsaison ist genauso toll, wenn so ab Mitte Mai bis, würde ich sagen, Mitte Oktober, ist auch wettermäßig meistens nur überall toll, kann man schon gut fliegen. Es ist natürlich auch angenehmer von der Verfügbarkeit, auch was zu kriegen nach den Ferien.
2: Also dann auf nach Italien.
0: Oder nach Kroatien oder Griechenland oder Ungarn oder Frankreich oder Spanien.

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2: 8:30 im Studio Stefan Schnabel. Guten Morgen. Großer Aktionstag heute der Einsatzorganisationen in Linz. Am ÖRMTC-Stützpunkt in der Wank-Müller-Hofstraße zeigen von 10 bis 17 Uhr unter anderem Polizei, Feuerwehr, Rotes Kreuz sowie Berg- und Wasserrettung, wie professionelle Hilfe funktioniert. Außerdem kann man einen Unfallsimulator testen, sagt ÖRMTC-Direktor Harald Grossauer.
3: Mit dem Unfallsimulator können wir einen Überschlag eines Autos simulieren. Man hängt im Gurt mit dem vollen Körpergewicht und die Menschen können dann trainieren, wie sie aus einem Auto am besten aussteigen können, wenn das auf dem Dach liegt.
2: Bei der Flüchtlingsreferentenkonferenz in Graz hat Oberösterreich auf eine rasche Umsetzung des EU-Asylpakts gedrängt. Asyllandesrat Christian Dörfel von der ÖVP hat dabei strengere Maßnahmen bei Abschiebungen, eine Verschärfung des Familiennachzugs und einen konsequenten Kampf gegen Sozialmissbrauch gefordert. Zudem soll es eigene Einrichtungen für straffällige oder gewalttätige Asylwerber geben, so Dörfel. Mit der Ernte der ersten Heurigen beginnt in Oberösterreich die Erdäpfelsaison. Im Everdinger Land kommt dabei erstmals eine neue Sortieranlage mit künstlicher Intelligenz zum Einsatz. Kameras prüfen die Erdäpfel auf Größe, Form und Schäden. Fehlerhafte Knollen werden automatisch aussortiert. Das Land erwartet sich dadurch weniger Lebensmittelverluste und eine noch bessere Qualität der heimischen Erdäpfel. Und das waren die Nachrichten, jetzt das Wetter. Dominik.
4: Ja, so muss Sommer. Bis am frühen Nachmittag dominieren heute blauer Himmel und heiße Temperaturen bis zu 35 Grad in Oberösterreich. Und schon jetzt haben wir 25 Grad in Vöcklabruck, 24 in Wels und 23 in Ostermieting. Am Nachmittag, wie gesagt, dann nachher drückend heiß, auch schwül wird es sein in Oberösterreich und sogar in den Bergen haben wir bis zu 22 Grad. Abkühlung Mitte des Nachmittags und am späteren Nachmittag dann möglich. Im Müllviertel und im Bergland kann es intensiv gewittern und auch regnen. Im Rest Oberösterreichs ist es zwar möglich, aber eher unwahrscheinlicher. Und morgen haben wir dann wieder bis zu 35 Grad und meistens blauen Himmel. 8:30, ORF Radio Oberösterreich mit dem besten Verkehrsservice im Land und eine Meldung für Seewalchen am Attersee. Dort in diesem Gebiet sind die B151 und die B152 gesperrt wegen Asphaltierungsarbeiten. Sie werden aber örtlich umgeleitet. Kommen Sie gut an.
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0: Schönen Samstagmorgen mit den Bee Gees in Radio Oberösterreich. 8.40 Uhr haben wir's. Und morgen um diese Zeit ist ein bayerischer Comedy-Star bei uns zu Gast.
1: Wir Landkinder, wir sind einfach ein bisschen anders, gell? Immer wenn ein Stadtkind nach einem Regenwurm sucht, haben wir ihn schon gegessen.
0: So klingt der Mann, der gerade Dauergast ist in TV-Sendungen in Österreich und in Deutschland und ganze Hallen füllt. Und dabei ist er einer, der sich eigentlich ständig fürchtet, dass ihn die Leute nicht mögen. Das hat nämlich Maria Theine erzählt. Schönen guten Morgen, Maria. Wie denn das bitte?
2: Ich glaube, das ist ein bisschen ein Kindheitsthema. Schönen guten Morgen. Er selbst sagt, er sei als Kind ein bisschen übergewichtig gewesen und er war halt damals auch schon femininer als viele andere seiner Schulkollegen und war kein beliebtes Kind und hat darunter sehr gelitten. Und irgendwann hat er festgestellt, aha, wenn ich der Lustigste bin, wenn ich sowas wie, man könnte sagen, der Glatzenkasperl bin, dann gehöre ich plötzlich auch zu den Coolen und zu den Beliebten. Und das ist ihm bis heute sehr, sehr wichtig, dass er niemanden verletzt, aber auch, dass er sozusagen nicht verletzt wird.
0: Und stattdessen bringt er die Menschen zum Lachen. Morgen erzählt er in unserer Sendung Linzer Torte, dass bei seiner ersten Show gezählte 7 Zuschauer waren und wie er dann doch noch den Sprung in die ausverkauften Hallen geschafft hat. Die Linzer Torte, morgen Sonntag von 8 bis 10 mit Maria Theine und Comedy-Star Martin Frank.

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5: Im Studio ist Felix Schneider-Sturm. Bis Herbst dieses Jahres haben sich Bund, Länder und Gemeinden in ihrer Reformpartnerschaft Zeit gegeben, um grundlegende Strukturreformen auf den Boden zu bringen. Der Weg dorthin müsste jetzt klar sein. Nach grundlegenden Einigungen, gerade bei Gesundheit und Bildung, sieht es aber nicht aus. Der Ausgang der gestrigen Landeshauptleute-Konferenz war ernüchternd und hat auch viel Kritik abbekommen. Stefan Kappacher.
6: Stehsätze, die auch gefährlich seien, speziell beim Thema Gesundheit. So kommentiert Politikwissenschaftler Peter Vilsmeier das magere Ergebnis des Treffens der Länderchefs in Tirol.
7: Das ist ein fatales Signal, nicht nur weil das Thema Gesundheit jeden betrifft, auch weil Studien zeigen, dass Gesundheit noch vor Teuerung und Zuwanderung das meist diskutierte Thema in der Bevölkerung ist. Für mich ist es das Schlüsselthema, ob die Reformpartnerschaft ein Ergebnis vorzuweisen hat oder nicht.
6: Auch bei der Bildung gehe nichts weiter. Forderungen nach mehr Kompetenzen und mehr Geld versprechen wenig. Und das Zeitfenster, das schließe sich, warnt Vilsmeier. 2027 startet in Oberösterreich ein Reigen von 5 Landtagswahlen bis 2029. Und das mache es nicht leichter. Im Gegenteil.
5: Ungeachtet einer Waffenruhe zwischen Israel und der Hisbollah-Miliz sind bei einem israelischen Luftangriff im Südlibanon mindestens 5 Menschen getötet worden. Israelische Kampfflugzeuge und Drohnen haben laut der libanesischen Nachrichtenagentur NNA in der Nacht und früh das Gebiet um die Stadt Nabatieh ins Visier genommen und dabei Wohngebäude zerstört. Zu einem Großeinsatz ist es heute Nacht in München gekommen. 2 Güterzüge sind auf einer Brücke kollidiert. Dabei sind 2 Waggons eine Brücke hinuntergestürzt. Mehr von Theresa Eder.
8: Die Güterzüge dürften beim Rangieren zusammengeprallt sein. Wie das passieren konnte, wird noch ermittelt. Bei dem Unfall sind 2 Waggons etwa 5 Meter tief auf eine Straße gestürzt. Eine Person ist lebensgefährlich verletzt worden. Die Unglücksstelle bleibt wahrscheinlich bis Sonntag gesperrt. Für den Regional- und Fernverkehr gibt es aber keine Einschränkungen, weil die betroffene Strecke ausschließlich von Güterzügen genutzt wird.
5: Bei einem Blitzeinschlag während eines Sportfests im deutschen Rastatt südlich von Karlsruhe sind 9 Menschen verletzt worden. 6 von ihnen wurden ins Krankenhaus gebracht. In Lebensgefahr schwebt laut der Polizei aber niemand. Zu aktuellem von der Fußball-WM in Nordamerika jetzt. Für die Türkei ist die Weltmeisterschaft nach 2 Niederlagen vorzeitig vorbei. Das Spiel gegen Paraguay ist vor kurzem 0:1 ausgegangen. Brasilien wiederum hat einen Pflichtsieg eingefahren. Die Brasilianer bezwangen Haiti in Philadelphia mit 3:0 und haben damit vor Verfolger Marokko, der auch bei 4 Punkten hält, die Tabellenführung in der Gruppe C übernommen. Schottland ist einen Zähler dahinter Dritter. Und nach Mexiko ist jetzt das zweite Gastgeberland als Gruppensieger fix in der K.O.-Phase. Die USA haben Australien nämlich 2:0 geschlagen. Das waren die Nachrichten mit Felix Schneider-Sturm.
9: Sommerwetter wie aus dem Bilderbuch heute in Oberösterreich, zumindest bis am Nachmittag. Schon jetzt haben wir 26 Grad in Linz, 25 in Altmünster und 24 in Freistadt. Bis am Nachmittag dann Sonne pur im Land und bis zu 35 Grad. Sogar in den Bergen werden es bis zu 22 Grad sein. Am Nachmittag selber wird es dann drückend schwül und langsam ziehen Wolken ins Land. Abkühlung gibt es dann im Müllviertel und im Bergland mit großer Sicherheit. Dort wird es nämlich intensiv gewittern und auch ganz schön regnen. Im Rest Oberösterreich sind die Gewitter zwar auch möglich, aber eher unwahrscheinlicher. Und morgen zur Sommersonnenwende haben wir dann wieder bis zu 35 Grad und meistens blauen Himmel. 3:09 ORF Radio Oberösterreich mit dem besten Verkehrsservice im Land und einer Meldung für Seewalchen am Attersee. Dort sind die B151 und die B152 gesperrt wegen Asphaltierungsarbeiten. Sie werden natürlich umgeleitet. Komm uns gut an!
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9: Sänger Josch hätte gerne ein Bäckerl.
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9: Ein Song, der einfach Stimmung macht. Übrigens auch für Reinhold da. Von dir ein Tattoo. 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

0: Großartig. Bob Dylan in Radio Oberösterreich um 10 nach 9. Das ist doch einfach das Schönste, wenn man was ausprobiert, nur weil es Spaß macht, ohne Hintergedanken, und auf einmal hat man einen riesen Erfolg damit. Passiert ist es den Gästen unserer Musiksendung Heimatsound. Die haben praktisch aus Versehen eine Band gegründet, stellen wir lustig vor, und morgen Abend stellen sie ihre Musik bei Lukas Stein hervor. Lukas, jetzt kannst du es uns ja sagen, wen hast du denn zu Gast morgen?
1: Guten Morgen. Einer von dieser Band war schon mal im Heimatsound zu Gast, Bernhard Eder aus Gaspolzhofen. Der war schon in vielen Bands und mit Soloprojekten unterwegs und schreibt nebenbei auch noch Musik für Theaterstücke.
2: In dem Fall war es zum Beispiel so, dass die Coco und die Mara haben da in einem Stück gespielt, im Übernacht, und ich sollte einen Song für sie schreiben, und dann hat es diese Leseprobe gegeben und dann habe ich diesen Monolog von Mara gehört über Angst und habe mir gedacht, wow, das kann man total gut hören, in so einen Song mit so Sprechgesang einfügen und mit Refrain.
1: Die Musik von Bernhard und den beiden Schauspielerinnen Mara und Coco und das dazugehörige Video sind dann so gut angekommen, dass viele nachgefragt haben, was kommt als nächstes, gibt's andere Songs, und schon waren die drei eine Band. Jetzt haben sie ihr erstes Album veröffentlicht und im Heimatsound erzählen die drei, welche besonderen Freiheiten diese Verbindung zwischen Theater und Konzert bietet. Dazu gibt es viel andere neue Musik aus Oberösterreich. Ich freue mich, wenn Sie mit dabei sind.

Willkommen im Sommersehnsuchtsland namens Oberösterreich. 9.21 Uhr haben wir's. In Kürze gibt's die Nachrichten. Und davor noch Paul Young in der Musikliste. Every time you go away.

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3: 9:30 im Studio Stefan Schnabel. Ein 62-Jähriger ist beinahe im Irrsee ertrunken. Der Mann ist mit seiner Frau in Zell am Moos in den See. Laut Polizei hat er beim Schwimmen plötzlich Probleme bekommen. Andere Badegäste haben den Vorfall bemerkt und die Rettung verständigt. Ein Notarzt hat den 62-Jährigen dann wiederbelebt und in ein Spital gebracht. Die Landwirtschaftskammer Oberösterreich warnt vor einem Mangel an Tierärzten für Nutztiere. Zwar gäbe es ausreichend Studienplätze für Veterinärmedizin, immer weniger Absolventen würden sich aber für eine Großtierpraxis auf dem Land entscheiden. Mit mehr als 300 Bahnhöfen und Bahnhaltestellen liegt Oberösterreich im Bundesländervergleich hinter Niederösterreich auf Platz 2. Jetzt hat der Verkehrsclub Österreich VCÖ einen Fahrgastcheck gestartet. Bahnreisende können dabei die von ihnen genutzten Bahnhöfe nach verschiedenen Kriterien bewerten, etwa nach Barrierefreiheit, Sauberkeit oder auch Erreichbarkeit. Das waren die Nachrichten und jetzt gibt's das Wetter. Dominik.
4: Und das ist besonders sommerlich heute. Schon jetzt messen wir 26 Grad in Ried im Innkreis, 25 in Braunau und 24 Grad in Bad Ischl. Bis am Nachmittag gibt es dann Sonne pur in ganz Oberösterreich, bis zu 35 Grad heute möglich und sogar in den Bergen wird es ziemlich warm mit bis zu 22 Grad. Am Nachmittag kann sich's dann auch schon drückend schwül anfühlen. Abkühlung gibt's im Mühlviertel und im Bergland. Dort wird dann nachher nämlich so Mitte Nachmittag, im späteren Nachmittag, werden einige Wolken sich zusammensammeln. Es wird intensive Gewitter geben und auch viel regnen. Im Rest Oberösterreich sind die Gewitter zwar auch möglich, aber eher unwahrscheinlicher. Und morgen dann eigentlich ein ganz ähnliches Wetter, bis zu 35 Grad, meistens blauer Himmel. Nur Gewitter werden wir dann keine haben am Nachmittag. 9:30 ORF Radio Oberösterreich mit dem besten Verkehrsservice im Land. In Zewalchen am Attersee, da sind die B151 und die B152 gesperrt wegen Asphaltierungsarbeiten. Sie werden umgeleitet. Kommen Sie gut an.
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Hier ist Radio Oberösterreich mit Dominik Klinger am Mikro. Ja, normalerweise um diese Zeit, am Samstag, da schalten wir ja zum Linzer Südbahnhofmarkt und ich frage dort meine Kollegin Claudia M., welche Gäste sie dort hat. Aber heute hat die Claudia M. frei und ich werde selber auf der Archimboldo-Bühne stehen. Also kann ich Ihnen schon verraten, dass ich heute oberösterreichische Bäuerinnen zu Gast haben werde. Und die bringen selbstgemachte Säfte und Sirupe mit. Und weil die auch großzügig sind, gibt sie dann auch gratis für alle, die bei der Bühne vorbeischauen. Also, wenn Sie heute Vormittag sowieso schon in Linz was vorhaben, kommen Sie doch zu uns am Südbahnhofmarkt und holen Sie sich Ihre Gratis-Erfrischung ab. Los geht's um kurz nach 10 in Radio Oberösterreich.

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1: Im Studio ist Felix Schneider-Storm. 19 EU-Länder wollen so bald wie möglich sogenannte Abschiebezentren außerhalb der EU einrichten. Das haben sie am Rande des EU-Gipfels erklärt. Diese Woche wurde das notwendige Gesetz vom EU-Parlament abgesegnet. Aber es gibt auch Kritik an den Abschiebezentren aus Spanien und auch aus Frankreich, weil sie, wie es heißt, nicht den europäischen Werten entsprechen. Aus Brüssel, Verena Sophie Meyer.
2: Schon bald sollen erste Abschiebezentren stehen. Das ist das Ziel von Italien, Dänemark, Ungarn und Österreichs Kanzler Christian Stocker.
3: 19 Staaten, 19 Regierungschefs haben unterschrieben, dass die Return Hubs umgesetzt werden sollen. Das bedeutet, dass die Null-Toleranz-Politik in Europa angekommen ist.
2: Die EU-Kommission wird in dem Brief aufgerufen, Hilfe und finanzielle Mittel bereitzustellen. Eine klare Absage kommt dazu von Frankreichs Präsident Emmanuel Macron.
4: Cette politique-là, la France ne la soutient pas.
2: Frankreich unterstütze diese Politik nicht. Sie sei weder vereinbar mit europäischen Werten noch effizient.
4: Et je ne crois pas par ailleurs que ce soit efficace.
2: Abschiebezentren in Drittstaaten hätten bisher nicht funktioniert, so Macron. Auch Spaniens Premier Pedro Sanchez lehnt Abschiebezentren ab und nennt sie eine Verschwendung von Ressourcen, die in der EU gerade knapp sind.
1: In der Asbestaffäre schlägt Ungarn gemeinsame Untersuchungen mit Österreich vor. Ministerpräsident Peter Madja betont aber, wer umweltschädliches Material in ein anderes Land gebracht habe, müsse es zurücknehmen. In zahlreichen Gemeinden Westungarns ist eine extreme Asbestbelastung festgestellt worden. Sie stammt aus kontaminiertem Schotter aus dem Burgenland. Im Vorjahr sind 255 Menschen in den heimischen Bergen ums Leben gekommen. Haupttodesursache ist Stolpern und Abstürzen, oft auch infolge von Ablenkungen, etwa durchs Handy. Mehr dazu von Wolfgang Böhmer.
5: Ja, der schnelle Blick aufs Display, weil es eben gerade piepst oder in der Tasche vibriert und das Ganze vielleicht noch auf einem schmalen Weg im Gelände. Viktor Howard, Chef der Alpinpolizei hier in Tirol, das kann verdammt schnell gefährlich werden, warnt ihr alle.
6: Es ist sehr oft unfallkausal. Während des Gehens mit dem Handy herumspielen ist ein absolutes No-Go. Wenn man das Handy schon in die Hand nimmt, dann unbedingt stehen bleiben.
5: Weil es reicht eine Wurzel und schon geht's bergab.
6: Ja, genau. Oder ein größerer Stein und dann ist man relativ schnell im Absturzgelände unterwegs und dann wird es fatal.
5: Und das Zweite, eh bekannt, aber fällt einfach immer öfter auf, das perfekte Selfie. Und die Freunde oder die Likes im Kopf vergisst man auf die Vernunft, steigt auf Felsen, wo man nichts zu suchen hat, setzt sich irgendwo möglichst spektakulär in Szene und geht vielleicht den Schritt, den man ja eigentlich nicht machen wollte.
1: Die Maturantinnen und Maturanten an den AHS und BHS waren heuer ähnlich erfolgreich wie im Vorjahr. Mindestens 98% haben laut dem Bildungsministerium nach Einrechnung der Jahresnote bestanden. Nur das Fach Mathematik bleibt Endgegner Nummer 1. Hier musste ein Zehntel eine Kompensationsprüfung machen, um zumindest ein Genügend zu bekommen. Das waren die Nachrichten mit Felix Schneider-Storm.
7: Schon mehr als 25 Grad in weiten Teilen Oberösterreichs und wir haben noch nicht einmal Mittag. Es geht durch einen hochsommerlichen Tag mit viel Sonnenschein. Ein paar Wolken stören heute kaum. Einzig im Mühlviertel und im Bergland können sich am Nachmittag Gewitter zusammenbrauen. Davor bis zu 34 Grad. Auch morgen Sonntag viel Sonne, Hitze, aber auch einzelne Gewitter wieder am Nachmittag. 10.03 Uhr, Radio Oberösterreich mit dem besten Verkehrsservice im Land. Da ist soweit alles gut auf den Straßen. Gute und sichere Fahrt und jetzt geht's auf den Linzer Südbahnhofmarkt.
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9: Willkommen am Linzer Südbahnhofmarkt. Ich begrüße Sie heute im Poloshirt. Mehr ist nicht drin bei schon 27 Grad in Linz. Und weil wir heute alle eine Erfrischung gut brauchen können, gibt's die gratis hier vor der Archimboldo-Bühne. Wir haben selbstgemachte Säfte und Oxymel mitgebracht von Landesbäuerin Johanna Haider und zwei Bezirksbäuerinnen. Und die werden wir dann gleich erklären, was Oxymel eigentlich ist.
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0: Hier ist Archimboldo live vom Linzer Südbahnhof Markt und bei mir auf der Bühne jetzt Bezirksbäuerin Margit Ziegelbeck, die ist zuständig für Wels und Welsland. Liebe Frau Ziegelbeck, Sie haben ja heute selbstgemachte Säfte mitgebracht und Oxymel, das hört sich für mich ja wie ein Medikament an, das ich mal verschrieben bekommen habe. Jetzt helfen Sie meinem unwissenden Stadtkind wie mir, was ist denn das in Wahrheit?
1: Ja, tatsächlich hat es natürlich sogar eine medizinische Wirkung. Sogar in der Antike haben Sie schon gewusst, Honig und Essig, das sind die zwei Grundzutaten, haben einfach eine ganz positive Wirkung und sind alte Heilmittel. Mittlerweile nehmen wir es eigentlich als alkoholfreien Erfrischungsgetränk oder alkoholfreien Cocktails, die sind jetzt recht in. Wir tun für die Gesundheit was Gutes. Wir haben zwei Lebensmittel, ganz hochwertige Honig und Essig. Ja, und das ist ein richtiges Powergetränk, gerade wenn es jetzt zu heiß ist, hat es eine gute erfrischende Wirkung.
0: Ja, gesund und Cocktail und bin schon ganz mit dabei. Also offenbar was Gutes. Mehr dazu und welche Früchte sich jetzt gerade perfekt für selber gemachte Säfte anbieten, hören wir nach Hansi Duimitsch und Milli Vanilli.
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0: Bis heute bin ich mir sicher, meine Oma, die hat den weltbesten Hollersaft gemacht. Und wenn ich zufällig an den Holundersträuchen vorbeigehe, die gerade wunderbar blühen in Oberösterreich, dann kommen schöne Kindheitserinnerungen wieder hoch. Das kann ein selbstgemachter Saft bewirken. Und auf der Acimboldo-Bühne habe ich jetzt zwei Bäuerinnen, die sich da bestens damit auskennen. Bezirksbäuerin Michaela Merzinger, was hat denn gerade Saison?
1: Ja, momentan hat natürlich der Hollersaison. Rhabarber eignet sich auch ganz gut für einen frischen Saft momentan. Es gibt natürlich verschiedene Beeren wie die Erdbeeren und es kämen ja dann schon die Riewiesel.
0: Herrlich. Apropos, weil Sie Rhabarber erwähnt haben, wir haben diesmal auch ein Rezept für euch bekommen, nämlich einen guten selbstgemachten Rhabarbersaft gibt es hier bei uns bei der Acimboldo-Bühne oder auf ooe.orf.at. Jetzt darf ich nur fragen, worauf kommt es denn an, damit der Saft dann auch wirklich fruchtig und frisch schmeckt?
1: Ja, man muss natürlich darauf achten, dass man die Früchte frisch erntet, dass man auch nicht spart mit den Früchten, dass man gute Früchte nimmt. Und auch beim Holler ist es wichtig, dass man an einem sonnigen Tag erntet. Und der Hollersaft eignet sich in den Sommermonaten jetzt auch ganz gut dazu. Wenn man ein bisschen Birnenseider dazu gibt, eine Scheibe Zitrone und ein Bladl Minze, ist das ein super Getränk zum Anstoßen im Garten oder auf der Terrasse.
0: Da kriegt man schon Geschmack. Und die nächsten Tage haben wir ja ganz viele sonnige Tage, also da wird es mit der Ernte kein Problem sein. Damit das Ganze dann sogar Unerfahrene wie ich schaffen, haben sie ja jetzt extra eine Broschüre rausgebracht, die heißt Sirup, Saft und Oxymel, Landesbäuerin Johanna Haider. Was bringt denn die Broschüre?
2: Ja, in der Broschüre sind ganz viele verschiedene Rezepte, was man verwenden kann, von Blüten, von Früchten, aber auch von Blättern, die man als Saft zaubern kann, als Sirup genauso. Und die Möglichkeiten sind einfach nicht nur ansetzen in Wasser, sondern auch einen Direktsaft zu zaubern, in einen Entsafter die Früchte hineingeben, runterlaufen lassen, nochmal aufkochen, in Flaschen verschließen, ist haltbar mindestens ein halbes Jahr und es ist einfach saftig und voll gut und Durstlöscher, also traumhaft.
0: Ich habe jetzt wirklich schon große Lust drauf und ich bin ja in der glücklichen Lage, wir haben den Saft direkt hier vor der Bühne. Da gibt es nämlich zu verkosten in Linz am Südbahnhofmarkt. Für alle, die Zeit haben, kommen Sie vorbei und lassen Sie Ihnen das schmecken.
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6: 10:30 im Studio Stefan Schnabel. Viele Polizeistellen in Linz werden künftig nachts nicht mehr besetzt sein. 7 Dienststellen werden ab September zwischen 22 Uhr und 6 Uhr früh unbesetzt sein, damit mehr Polizisten auf Streife fahren können, so ein Sprecher. Ausgenommen sind die Polizeistationen Hauptbahnhof, Landhaus und Nietzschestraße, wo teilweise weiterhin auch Nachtpolizisten anwesend sein werden. Kritik kommt von ÖVP und FPÖ. Ein 62-Jähriger ist beinahe im Irrsee ertrunken. Der Mann ist mit seiner Frau in Zell am Moos in den See. Laut Polizei hat er beim Schwimmen plötzlich Probleme bekommen. Andere Badegäste haben den Vorfall bemerkt und die Rettung verständigt. Ein Notarzt hat den 62-Jährigen dann wiederbelebt und in ein Spital gebracht. Mit der Ernte der ersten Heurigen beginnt in Oberösterreich die Erdäpfelsaison. Im Eferdinger Land kommt dabei erstmals eine neue Sortieranlage mit künstlicher Intelligenz zum Einsatz. Kameras prüfen die Erdäpfel auf Größe, Form und Schäden. Fehlerhafte Knollen werden automatisch aussortiert. Das Land erwartet sich dadurch weniger Lebensmittelverluste und eine noch bessere Qualität der heimischen Erdäpfel. Beim Wetter geht's auch heute durch einen heißen Sommertag. Bis zu 34 Grad stehen am Nachmittag an, ehe vor allem im Mühlviertel und im Bergland im Süden auch einzelne Gewitter Abkühlung von oben bringen können. Davor heißt es aber Sonne genießen, aber auch immer wieder ein schattiges Platzerl rechtzeitig finden, denn die Hitze sorgt vor allem bei Älteren schnell für Schwindel und auch Kopfschmerzen. Morgen am Sonntag geht's noch einmal so weiter wie heute. Viel Sonnenschein, Hitze, aber auch wieder einzelne Gewitter am Nachmittag. Genau 10.32 Uhr, Radio Oberösterreich mit dem besten Verkehrsservice im Land und keinen Problemen aktuell auf den Straßen. Gute und vor allem sichere Fahrt. Und jetzt geht's weiter auf dem Linzer Südbahnhofmarkt.
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Volkshilfe, die beste Musik aus Österreich, die kriegen Sie hier in Radio Oberösterreich. Willkommen bei Archimboldo, live vom Linzer Südbahnhofmarkt. Und wenn ich mal so mal dumm schaue, dann sehe ich bei den Männern kurze Hosen, Kapperl, T-Shirts zum Beispiel, Sonnenhüte auch schon gesehen. Und bei den Frauen, da sehe ich Sommerröcke, luftige Blusen, Klapperl und Sonnenbrillen. Also wir spielen den Sommer am Südbahnhofmarkt, schwitzen dann aber gar nicht so sehr, weil der Wind ziemlich durchpfeift und die meisten Standeln, die sind bei uns ja auch im Schatten. Also ein Sommertag zum Genießen, auf jeden Fall noch bis am Nachmittag, weil dann könnte es aber heftigere Gewitter geben in Oberösterreich, vor allem im Mühlviertel und im Bergland wird es der Fall sein. Und apropos Berg, eine Göttin auf dem Berggipfel. Der Gipfel der Schönheit und Liebe. Venus war ihr Name. Diese wunderschönen lyrischen Textzeilen sind aus dem nächsten Song hier in Radio Oberösterreich. Shocking Blue, Venus.

0: 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Sie hören Radio Oberösterreich. Wir senden live vom Linzer Südbahnhofmarkt. Und das heißt, Sie können jederzeit gerne vorbeischauen. Selbstgemachte Säfte hätten wir im Angebot zum Verkosten, frische Kirschen zum Schnabulieren oder einfach ein Tratschel mit uns haben. Wir, das Archimboldo-Team, sind für Sie da noch bis 12 Uhr.
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1: Im Studio ist Felix Schneider-Storm. Polen ist an sich einer der gewichtigsten Unterstützer der Ukraine in ihrem Kampf gegen die russische Invasion. Jetzt ist es aber zu einem Bruch in den eigentlich guten Beziehungen gekommen. Grund dafür ist die Umbenennung einer ukrainischen Militäreinheit in Helden der UPA, eine Partisanenarmee, die im Zweiten Weltkrieg tausende Polen getötet hat. Teresa Kulowitsch berichtet.
2: In einem Social-Media-Video sagt der polnische Präsident Nawrocki, dass man Ukraines Präsident Zelensky, den höchsten Orden des Landes, den Weißen Adler, entziehen werde. Grund dafür ist eine Umbenennung ukrainischer Streitkräfte in Helden der UPA. Ein geschichtsträchtiger Name. Denn die ukrainische aufständische Armee, kurz UPA, war im Zweiten Weltkrieg eine Partisanenarmee und bestand aus Nationalisten, die auch Massaker in Polen verübt haben. In der Ukraine wird die UPA teils heldenhaft gesehen, im Widerstand gegen die Sowjetunion und Nazi-Deutschland. Die diplomatischen Verstimmungen sollen aber nichts an der polnischen Unterstützung für die Ukraine im Kampf gegen Russland ändern. Kommenden Donnerstag und Freitag findet im polnischen Danzig auch eine Wiederaufbaukonferenz für die Ukraine statt.
1: Nach wochenlangen Massenprotesten hat der bolivianische Präsident Rodrigo Paz heute früh den Ausnahmezustand für das gesamte Land ausgerufen, wie er in einer Rede an die Nation verkündet. Damit reagiert Paz auf seit 50 Tagen anhaltende Straßenblockaden, die die Wirtschaft des südamerikanischen Landes fast zum Stillstand gebracht und indirekt zu mehreren Todesfällen geführt haben. Mit dem Ausnahmezustand kann das Militär Boliviens verstärkt eingesetzt werden, um Blockaden zu räumen und die Ordnung wiederherzustellen. Mit einem Festakt in der Hofburg und einem sogenannten Volksfest am Stephansplatz feiert die Freiheitliche Partei Österreichs, die FPÖ, heute ihr 70-jähriges Bestehen. Parteichef Herbert Kickl wird bei den Veranstaltungen erwartungsgemäß anwesend sein. In der Hofburg erwartet werden auch mehrere Vertreterinnen und Vertreter europäischer Rechtsparteien, darunter Viktor Orban und Alice Weidel. Ein großer Aktionstag der Einsatzorganisationen findet heute bis 17 Uhr in Linz statt. Vor einer Stunde ist es am ÖAMTC-Stützpunkt in der Wank-Müller-Hofstraße losgegangen. Mit dabei sind Polizei, Feuerwehr, Rotes Kreuz sowie die Berg- und Wasserrettung. Mehr von Jürgen Freimuth.
3: Wenn es darum geht, rasch Hilfe zu leisten, arbeiten viele verschiedene Einsatzorganisationen tagtäglich professionell zusammen. Beim heutigen Aktionstag stehen diese Helferinnen und Helfer im Mittelpunkt. Neben einer Vorführung der Rotkreuz-Suchhundestaffel steht auch die Landung eines Notarzthubschraubers am Programm. Außerdem können Besucherinnen und Besucher in einem Unfallsimulator Platz nehmen, erklärt ÖAMTC-Landesdirektor Harald Grossauer.
4: Mit dem Unfallsimulator können wir einen Überschlag eines Autos simulieren. Man hängt im Gurt mit dem vollen Körpergewicht. Und die Menschen können dann trainieren, wie sie aus einem Auto am besten aussteigen können, wenn das auf dem Dach liegt.
3: Bei einer Fahrrad-Pop-Up-Werkstatt servicieren Techniker kostenlos Räder. Darüber hinaus geben Expertinnen Einblick in die Bereiche E-Mobilität und Verkehrssicherheit.
1: Das waren die Nachrichten mit Felix Schneider-Storm.
5: Sommersonnenwende heute. Der längste Tag des Jahres steht an und der Sommer nimmt auch heute ordentlich Fahrt auf. Viel Sonnenschein, viel schwüle Luft und Hitze bei bis zu 34 Grad am Nachmittag. Da steckt auch viel Energie in der Luft und diese entlädt sich am Nachmittag dann vor allem im Mühlviertel und im Bergland. Dort den Himmel gut im Auge behalten, Gewitter können punktuell auftreten. Morgen Sonntag dasselbe Spiel, viel Sonne, viel Hitze und auch wieder Gewitter am Nachmittag möglich. 11.03 Uhr, Radio Oberösterreich mit dem besten Verkehrsservice im Land. Wir sind im Salzkammergut auf der B151 der Attersee-Straße und der B152 der Seeleitenstraße in Seewalchen. Dort Sperre wegen Asphaltierungsarbeiten bei der Brücke über die Ager. Der Verkehr wird umgeleitet. Gute und sichere Fahrt und jetzt wieder auf den Linzer Südbahnhofmarkt.
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9: Noch zweimal schlafen, dann spielt Österreich gegen Argentinien. Wir sind mittendrin in der Fußball-Weltmeisterschaft. Daumen drücken, mitzittern, Freudenschreie, alles das hat gerade Hochsaison. Und wenn Sie die Spiele nicht allein vom Fernseher anschauen wollen, dann warten in Oberösterreich hunderte Public-Viewing-Plätze auf genau Sie. Einen der schönsten davon, den haben wir uns mal genauer angeschaut und nachgefragt, wie die Stimmung eigentlich beim 3:1 gegen Jordanien war. Das hören Sie hier nach Middle of the Road und Secret Service.

0: Sie hören Radio Oberösterreich live von der Archimboldo-Bühne am Linzer Südbahnhofmarkt. Die Fußball-WM genießen mit vielen Menschen, die genauso mitfiebern wie Sie. Das können Sie bei den Public Viewings im Land. In Linz zum Beispiel Open Air mit Blick auf Donau und den Riesenscreen bei der Sandburg auf der Donaulände. Lisa Kamm-Leitner organisiert das Ganze und ihr persönliches Highlight war die Partie Österreich gegen Jordanien um 6 Uhr früh.
1: Wir waren selber sehr überrascht, wie viele Leute da wirklich, die immer wieder vorbeikommen sind, haben gesagt, ja, sie müssen sich das Spiel anschauen. Sogar Schüler waren da vor der Schule, haben sich herbegeben, auch mit den Eltern. Das war wirklich sehr interessant, ja.
0: Ja, also da waren dann wenigstens einmal alle Schüler richtig wach zu Unterrichtsbeginn. Lisa Kamm-Leitner organisiert ja viel für die Sandburg. Die macht die Buchhaltung, Einkauf, Events, aber die WM Public Viewings, die machen ihr besonders viel Spaß.
1: Die Stimmung ist einfach super, wenn sehr viele Menschen da sind, die sich das Fußballspiel ansehen. Vor allem beim Österreich-Spiel, wo wir wirklich überrannt werden, ja, da ist die Stimmung einfach wirklich so geil, muss ich sagen, dass man da einfach angesteckt wird von dem Vibe.
0: Das hört man schon richtig raus. Und wie die Stimmung bei den Österreich-Fans ist, so kurz vor dem Spiel gegen den amtierenden Weltmeister, das hören Sie gleich in Radio Oberösterreich.
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0: Die Fußball-Weltmeisterschaft 2026, das Thema momentan. Ich habe mich mal auf der Linzer Sandburg umgehört, wie die Leute das Spektakel bis jetzt eigentlich erlebt haben. Und da gibt es große Euphorie, Leute, die wirklich täglich mitfiebern. Aber ihr habt da teilweise auch leise Kritik gehört am, wie sagt man das jetzt höflich, etwas abgesicherten Spielmodus von manchen Teams.
1: Ja, also es sind voll viele Spiele, die halt unentschieden sind. Ich hätte mir schon mehr erwartet, mehr Tore und also halt viel zu defensiv, würde ich sagen.
2: Also ein bisschen mehr Mut wäre gut.
1: Auf jeden Fall.
0: Was aber alle befragten Fans gleich sehen, das Spiel am Montag. Österreich gegen Argentinien, das ist ein Pflichttermin. Und ein paar Mutige, die haben sogar eine Prognose aufs Spielergebnis gewagt.
3: Ich sag, wir schießen trotzdem ein Tor, aber ich glaube, dass 3 oder 2-1 für Argentinien ausgeht, glaube ich. Ich hoffe es natürlich nicht, aber...
4: Wenn der Herr Rangnick die Spieler richtig einsetzt, werden wir unentschieden schaffen. Melan Kalajdzic richtig einsetzt, dann wird es passen. Ja.
1: Das ist eine schwere Partie, aber genau wie der Kollege gesagt hat, ich glaube auch, dass es unentschieden wird.
5: Irgendeine Prognose? Was glaubst du, wird kommen?
6: Weltmeister.
5: Weltmeister?
6: Okay. Ganz klar. Und der Bundespräsident ist auch schon gesichert.
0: Also schauen wir mal, ob es was wird mit dem WM-Feiertag für Österreich. 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
1: 11:30 im Studio Stefan Schnabel. Bei einem Sonnwendfeuer am Abend in Fischelhamm im Bezirk Welsland hat sich der Bürgermeister schwere Verbrennungen zugezogen. Beim Anzünden des Haufens hat es plötzlich von unten herauf eine Stichflamme gegeben, schildert Bürgermeister Klaus Lindinger gegenüber Radio Oberösterreich. Er habe sich Verbrennungen an den Füßen und am linken Arm zugezogen und muss in einem Spital behandelt werden, sagt er. Viele Polizeistellen in Linz werden künftig nachts nicht mehr besetzt sein. 7 Dienststellen werden ab September zwischen 22 Uhr und 6 Uhr früh unbesetzt sein, damit die Polizisten mehr auf Streife fahren können, so ein Sprecher. Ausgenommen sind die Polizeistationen Hauptbahnhof, Landhaus und Nietzschestraße, wo teilweise weiterhin auch nachts Polizisten anwesend sein werden. Kritik kommt von ÖVP und FPÖ. Die Landwirtschaftskammer Oberösterreich warnt vor einem Mangel an Tierärzten für Nutztiere. Zwar gäbe es ausreichend Studienplätze für Veterinärmedizin, immer weniger Absolventen würden sich aber für eine Großtierpraxis auf dem Land entscheiden. Wir sind mittendrin in der ersten Hitzewelle des Jahres und beim Wetter. Auch heute viel heiße, viel schwüle Luft gepaart mit viel Sonnenschein und einer dünnen Wolkenschicht. Stellenweise kann es 34 Grad heiß werden am Nachmittag. Da gilt allerdings vor allem im Mühlviertel und im Bergland auch die Wolken gut im Auge zu behalten. In der schwülen Luft ist viel Energie und die kann sich auch in Form von Gewittern dann entladen. Auch morgen Sonntag erneut ein heißer Sommertag, aber auch morgen können am Nachmittag Gewitter durchziehen. Gleich 11.32 Uhr, Radio Oberösterreich mit dem besten Verkehrsservice im Land und keinen Problemen aktuell auf den Straßen. Haben Sie eine gute Fahrt.
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0: Schönen Sommertag mit Radio Oberösterreich live vom Linzer Südbahnhof Markt. Und jetzt bei mir auf der Bühne einer, der sich wirklich gut auskennt, wenn es ums Obst geht, Horst Hubmer vom Vierlinger Hof in der Scharten. Der hat mir übrigens gerade Spitzentipps gegeben, wie ich den wild wachsenden Wein in meinem Garten ein bisschen in Form bringen kann. Jetzt weiß ich erst, was ich alles falsch gemacht habe, also vielen Dank schon einmal dafür. Also der kennt sich wirklich gut aus, nicht nur mit Wein, sondern auch mit Kirschen. Herr Hubmer, die ersten Kirschen, die sind ja schon geerntet. Wie ist denn die Qualität des Jahr?
1: Ja, wir haben in der letzten Woche, ist bei uns bereits begonnen worden mit der Kirschenernte. Wir haben ja ein sehr langes Erntespektrum, also wir können ja ernten von Juni bis Ende Juli. Die Ernte ist voll im Gange eigentlich schon. Wir haben eine Top-Qualität, den richtigen Niederschlag, also die Niederschlagsmenge nur zur richtigen Zeit bekommen und dadurch steht eigentlich einer guten Ernte nichts mehr im Wege.
0: Das sind gute Nachrichten und falls Sie das kosten wollen, schauen Sie gerne vorbei im Südbahnhofmarkt. Wir haben da zwei Steigen, also mit wunderbaren Kirschen dabei, die mich schon anlachen. In der Scharten, da erntet sie ja nicht nur Kirschen, ihr huldigt denen auch quasi beim Kirschenfest. Das ist ja Sonntag nächste Woche.
1: Ja genau, wir haben am Sonntag bei unserem Betrieb da am Vierlinger Hof einfach wieder das traditionelle Kirschenfest, wo sämtliche Kirschenproduzenten aus der Scharten da sind, wo es Kirschen in Hülle und Fülle gibt, in jeglicher Verarbeitungsform, halt, wie man sich halt vorstellen kann.
0: Auch Kuchen?
1: Bitte?
0: Auch Kuchen?
1: Auch Kuchen natürlich, also für süße Geschmäcker, für vergorene, für alkoholreichere Getränke. Also wir haben wirklich alles zur Verfügung und wir schauen, dass wir da einen tollen Tagesprogramm zusammenbringen, eben mit Bühnenprogramm, mit Musik, mit allem Pipampo, was man sich halt zum Thema Kirsche.
0: Und ein besonderes Highlight habe ich gesehen, es gibt auch ein Kirschkern-Weitspucken. Ich glaube, da könnt ihr sogar mitmachen, also ich wäre qualifiziert. Jetzt ist aber die Frage, was ist denn der aktuelle Rekord da?
1: Ja, das ist ein sehr bergiertes Thema, also das Kirschkernweitspucken, der aktuelle Rekord liegt bei 15,4 Meter. Wir wollen natürlich heuer schauen, dass wir den überbieten.
0: Okay, ich bin vollkommen chancenlos. Das alles sehen Sie am 28. Juni in der Scharten beim Kirschenfest.
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0: Wir von Radio Oberösterreich lieben ja Traditionen, auch die Tradition des Polterns. Und deshalb habe ich jetzt einen jungen Mann bei mir auf der Bühne, der hat heute seine etwas würdereduzierten Tage. Der Stefan, du hast eine lange Mähne, schaust du ein bisschen aus wie die junge Cher. Ist das Natur oder?
1: Ja, das ist genau das, was ich eigentlich heute haben wollte. Ja. Möglichst lange Haar, weil normalerweise bin ich ja glatzköpfig, aber...
0: Ja, der Tag geht auch vorbei, muss man ehrlicherweise sagen. Also, wenn ich mal fragen darf, wie heißt denn deine zukünftige?
1: Stefanie.
0: Stefan und Stefanie. Yeah. Aber du hast jetzt nicht wegen dem lustigen Namen geheiratet oder wirst sie deswegen heiraten. Warum ist sie denn die Richtige?
1: Warum ist sie die Richtige? Weil sie einfach ein wunderbarer Mensch ist.
0: Das hört man schon mal gern. Und die Poltergruppe hat gesagt, du musst jetzt natürlich eine halbpeinliche Aufgabe erfüllen. Du musst uns ein Lied vorspielen. Knocking on Heaven's Door. Kannst du das gut? Na, wir hören es eh gleich. Bitte, fang einfach mal an. Leg los. Okay, du kannst Gitarre spielen, das haben wir jetzt schon gesehen. Aber eine Frage noch, nachdem wir jetzt dann in Kürze das wichtige Spiel bei der WM haben. I'm from Austria, hättest du das drauf?
1: Jein. Wenn ich die Texte und die Chords hätte, ja, aber...
0: Also ich höre eher ein kleines Nein, aber das macht nichts. Also der wird auf jeden Fall ein guter Ehemann werden. Das war's für heute. Ich sage vielen Dank fürs Zuhören im Namen des gesamten Archimboldo-Teams. Genießen Sie das Wochenende. Dominik Klinger sagt ciao.
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2: Es ist 12 Uhr. Sie hören die Glocken der Pfarrkirche St. Urban.

0: Die erste urkundliche Erwähnung der Kirche stammt aus dem Jahr 1164. Eigene Pfarre wurde St. Urban 1169. Die Kirche ist ein spätgotischer Bau, in den Reste eines romanischen Gotteshauses einbezogen wurden. Von hohem künstlerischen Wert sind die im Jahr 1957 freigelegten Fresken aus der Zeit um 1470, die der Schule des Meisters Thomas von Villach zugeschrieben werden. Der Hochaltar, der dem heiligen Papst Urban I. geweiht ist, und die Kanzel stammen aus der Zeit um 1740.
1: 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Es ist gleich 12.02 Uhr.
2: Herzlich willkommen zum Mittagsjournal. Das sind unsere Themen. Israel setzt seine Angriffe im Libanon trotz Waffenruhe fort. Verteidigungsministerin Tanner kündigt Wehrdiensteinigung im Sommer an. Im Journalstudio Martin Balder. Israel hat ungeachtet der gestern ausgerufenen Waffenruhe mit der Hisbollah-Miliz weitere Angriffe im Südlibanon durchgeführt. Dabei wurden nach jüngsten Angaben mindestens 10 Menschen getötet. Und auch im Gazastreifen gibt es nach 8 Monaten Feuerpause mit der Terrorgruppe Hamas immer wieder Angriffe der israelischen Armee. Laut palästinensischen Gesundheitsbehörden wurden seit Oktober mehr als 1000 Menschen getötet und auch die Versorgung Kranker und Verletzter funktioniert nur sehr schleppend. Katharina Wagner berichtet.
3: Rund 18.000 Menschen im Gazastreifen brauchen nach wie vor dringend medizinische Versorgung, die es in Gaza nicht gibt. Rund 50 Kranke plus Begleitpersonen sollten pro Tag ausreisen können. Tatsächlich liegt die Zahl jedoch weit darunter, sagt Tirza Leibowitz, Vizedirektorin der NGO Ärzte für Menschenrechte in Israel.
4: In total, during all these 8 months, we saw a sum total of 1800 patients evacuated. You know, a small, minuscule part of those who are waiting right now, needing life-saving care, and the natural place for evacuation being close by, 1 hour away, in the West Bank, that's being blocked.
3: Internationale NGOs fordern dringend verbesserten Zugang zum Gazastreifen, auch um Hunger und Krankheiten dort zu lindern.
2: Seit knapp einem halben Jahr kann sich die Regierungskoalition nicht auf eine Verlängerung des Wehrdienstes einigen. Die ÖVP will 8 Monate Grundwehrdienst und 2 Monate Milizübungen, die SPÖ wiederum nur 6+2. Und die NEOS sind für einen noch längeren Grundwehrdienst, allerdings freiwillig. Nun kündigt Verteidigungsministerin Claudia Tanner von der ÖVP eine baldige Einigung an.
5: Es gibt ja mehrere Vorschläge, die in dem Papier drinnen sind und ich bin überzeugt davon, man wird jetzt was finden, das einen mehr an Sicherheit bringt.
6: Ich versuche jetzt einmal andersrum. Sie und die ÖVP wollen 8+2, die SPÖ 6+2, die NEOS noch einen längeren Grundwehrdienst, wenn auch auf Freiwilligkeit. Wäre da eine gesichtswahrende Lösung, zum Beispiel 7+1?
5: Ich bin überzeugt davon, dass man zu einem Ergebnis kommt. Wie gesagt, das Österreich-Plus-Modell ist schon, dass das auch am kostengünstigsten ist. Also eine Verlängerung auf 8 Monate und 2 Monate wiederkehrende verpflichtende Milizübungen. Aber es ist ein halbes Jahr vergangen. Sie haben es eh angesprochen. Seit 20. Jänner liegt das da. Bin zuversichtlich, dass man vor dem Sommer zu einer Lösung kommt.
2: Sagt Tanner im Gespräch mit Niklas Lercher. In der Nähe von Bedford bei London sind bei einem Zugunglück 1 Lokführer getötet und mehr als 80 Passagiere verletzt worden. 2 Personenzüge waren auf demselben Gleis in Richtung London unterwegs gewesen. Als der vordere hielt, fuhr der andere auf ihn auf. Die Unglücksursache ist noch unklar. Bei der Fußball-WM spielen heute Abend ab 19 Uhr die Niederlande gegen Schweden und danach Deutschland gegen die Elfenbeinküste. Im deutschen Team nimmt man den Gegner ernst, hat aber gute Laune. Martin Dang.
7: Beim deutschen Team rennt vor dem Match gegen die Wora quasi der Schmäh. Weil Kapitän Kimmich eine Schlange im DFB-Quartier in Winston-Salem gesehen hat, scherzt Teamchef Julian Nagelsmann bei der internationalen Pressekonferenz.
8: It's a big anaconda.
7: Heute Abend wird's ernst in Toronto gegen die Ivora, die ihr Auftaktmatch knapp 1-0 gegen Ecuador gewonnen haben. Gegen Elfenbeinküste hatte vor 17 Jahren Manuel Neuer sein Debüt im DFB-Tor. Heute wird er mit 21 Spielen WM-Rekordtorhüter.
9: Ja, ist natürlich was ganz Besonderes, gerade wenn man weiß, wie viele Vorbilder man selber hatte.
7: Ab 22 Uhr Deutschland gegen Elfenbeinküste in Toronto und bereits ab 19 Uhr spielen in Houston die Niederlande gegen die Schweden, die mit einem zweiten Sieg den Aufstieg fixieren könnten.
2: Das war das Mittagsjournal mit Martin Walder.
8: Auch wenn jetzt am Nachmittag vermehrt Quellwolken entstehen, die Hitzerolle geht weiter. Bis zu 34 Grad erwarten wir heute und die Luft ist dazu schwül. Ab dem Nachmittag können sich dann vor allem über dem südlichen Bergland und dem Mühlviertel ein paar Gewitter entladen. In den meisten Orten bleibt es aber trocken. Der Sonntagmorgen, der wird praktisch eine Kopie von heute. Sprich, es gibt wieder viel Sonne, einzelne Gewitter in den Bergen und bis zu 34 Grad. 12.06 Uhr, ORF-Radio Oberösterreich mit dem besten Verkehrsservice im Land. Und da sind uns keine Staus gemeldet worden. Kommen Sie gut an. Also zum Zusammenrutschen muss man sich heute schon wirklich sehr lieb haben. Ich würde sagen, fächeln wir uns lieber gegenseitig Luft zu. Schön, dass Sie mit dabei sind.
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0: Lufttemperatur, höchster Hochsommer. Wassertemperatur, Saisonbeginn. Und diese Mischung, die dürfte wohl auch zu einem ersten Badeunfall beigetragen haben, der am Irsee gerade noch einmal gut ausgegangen ist. Über den berichtet dann Stefan Schnabel auch im ORF-Radio Oberösterreich Mittagsjournal um 12:30. Die Seen, Stefan, die sind noch ziemlich frisch.
1: Ja, und vor allem dieses schnelle Heiß-Kalt von draußen, heiß, ins Wasser, kalt, das ist dann doch für den einen oder anderen Kreislauf noch zu viel. Ja, und kein Wunder, Wassertemperaturen teilweise noch unter 20 Grad, die Seen im Salzkammergut, da heißt es vorsichtig herantasten zum Badevergnügen, sagen die Mediziner. Wie dieser Badeunfall im Irsee genau abgelaufen ist und wie kalt und warm unsere Seen jetzt tatsächlich sind, das hören wir uns an im Radio Oberösterreich Mittagsjournal.
0: Und das gibt's pünktlich 12:30, das ist in ganz genau 13 Minuten soweit.

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4: 12:30 der Überblick. 62-Jähriger ist beinahe im Irrsee ertrunken. Polizei sperrt Inspektionen in Linz über Nacht zu. Das Wetter bleibt schwül und heiß, später können noch Gewitter niedergehen. Im Studio ist Stefan Schnabel. Die erste Hitzewelle des Jahres ist da und natürlich Abkühlung gleich gefragt. Mit der Badesaison einher gehen aber auch Badeunfälle. Im Irrsee bei Zell am Moos ist einer passiert. Dort ist ein Mann, der mit seiner Frau schwimmen war, beinahe ertrunken, Michael Buchmeier.
5: Mit lauten Hilferufen schlägt die Ehefrau des 62-jährigen Mannes vom Wasser aus Alarm. Ihr Mann bekommt im noch frischen und nur 20 Grad kalten Wasser gesundheitliche Probleme. Sein Zustand verschlechtert sich. Andere Badegäste bemerken den Vorfall und rufen die Rettung. Am Badeplatz Zell am Moos muss der 62-Jährige dann reanimiert werden. Eine Schockabgabe des Defibrillators ist nicht notwendig. Dennoch zählt jede Sekunde. Ein Rettungshubschrauber bringt den Mann dann ins Salzkammergut-Klinikum nach Vöcklabruck. Von dort gibt es heute positive Nachrichten. Der Mann hat den Badeunfall überlebt. Er befindet sich noch im Krankenhaus, wie ein Sprecher des Spitals am Vormittag bestätigt.
4: Alles Gute. Ursachen für gesundheitliche Probleme beim Schwimmen sind meist die großen Temperaturunterschiede, also dieses schnelle Heiß-Kalt von draußen ins Wasser. Das sind wir vor allem jetzt am Beginn der Badesaison noch nicht so gewohnt, sagen Mediziner. Die meisten Badeseen sind auch noch sehr frisch. Laut dem Hydrographischen Dienst des Landes hat der Traunsee in Gmunden aktuell 18 Grad, der Attersee in Unterach 20 Grad und der Mondsee immerhin schon 23 Grad Wassertemperatur in der Gemeinde Mondsee. Die Polizei spart ein, konkret bei den Öffnungszeiten ihrer Dienststellen in Linz. Ab September bleiben nämlich die meisten nachts unbesetzt. Christoph Kienast, wie schaut denn diese Neuregelung aus?
6: Ja, 7 der 10 Polizeistellen in Linz werden künftig zwischen 22 Uhr abends und 6 Uhr in der Früh zugesperrt und unbesetzt sein. Ausgenommen sind nur jene, die dort sind, wo auch nachts viel los ist. Also die Stelle beim Hauptbahnhof bleibt bis 2 Uhr nachts offen, die Stellen Landhaus in der Innenstadt und Nietzschestraße weiterhin rund um die Uhr.
4: Warum schränkt denn die Polizei die Öffnungszeiten der Dienststellen ein?
6: Ja, die Polizei will damit mehr Polizistinnen und Polizisten auf die Straße bringen, in den Streifendienst. Vor allem nachts werden zusätzlich Polizeistreifen durch die Straßen von Linz fahren. Außerdem zeigt sich, dass deutlich weniger Menschen zu Polizeiinspektionen kommen, um Anzeigen zu machen. Man muss da nicht mehr rund um die Uhr in einer Dienststelle sitzen, so die Exekutive.
4: Und wie kommt diese Ankündigung der Polizei bei der Politik an?
6: Ja, da gibt es bislang 2 Reaktionen. Sicherheitsstadtrat Michael Rammel von der FPÖ fordert erneut mehr Polizisten. Er interpretiert diese reduzierten Öffnungszeiten als Personalmangel. Und ÖVP-Vizebürgermeister Martin Hayat sieht die nächtlichen Schließungen von Polizeistellen als, Zitat, völlig falsches Signal und übt Kritik an seinen Parteikollegen Innenminister Gerhard Kahner.
4: Übrigens auch bei geschlossenen Polizeistellen gibt es eine Gegensprechanlage, die funktioniert wie ein Notruf. Man wird also im Notfall mit einem Polizisten oder einer Polizistin der nächsten besetzten Dienststelle verbunden. Bei einem Sonnwendfeuer in Fischelhamm im Bezirk Welsland hat sich der Bürgermeister schwere Verbrennungen zugezogen. Beim Anzünden des Haufens hat es plötzlich von unten herauf eine Stichflamme gegeben, schildert Bürgermeister Klaus Lindinger gegenüber Radio Oberösterreich. Er habe sich Verbrennungen an den Füßen und am linken Arm zugezogen und muss in einem Spital behandelt werden, sagt er. Das eine oder andere Sonnenweinfeuer gibt es heute noch und nicht nur beim Anzünden heißt es aufpassen. Thomas Rieher.
7: Viele Holz- und Reisighaufen liegen dabei schon seit Wochen bereit. Genau das kann für zahlreiche Tiere zum Problem werden. Der Naturschutzbund Oberösterreich hat darauf hingewiesen, dass solche Haufen wichtige Rückzugsorte sind. Igel, Erdkröten, Blindschleichen und Schlingnattern suchen dort Schutz. Auch Vögel wie Rotkehlchen oder Zaunkönige nutzen die Reisighaufen zum Brüten. Wer ein Brauchtumsfeuer plant, sollte Äste und Schnittholz deshalb erst kurz vor dem Abbrennen aufschichten. Haben Tiere das Material noch nicht besiedelt, sinkt die Gefahr deutlich. Ist ein Holz- oder Reisighaufen bereits älter, rät der Naturschutzbund zu besonderer Vorsicht. Sind Nester oder geschützte Tiere drin, darf der Haufen nicht abgebrannt werden.
4: Nicht nur heiß mit 34 Grad, sondern auch schwül ist dieser Samstag. Wir sind beim Wetter. Aus dieser Mischung entstehen jetzt am Nachmittag auch einige Gewitter, die meisten davon im südlichen Bergland und im Mühlviertel. Ob die drückende Hitze brechen, das hören Sie gleich in der ausführlichen Prognose bei Maria Theiner.
8: Jetzt aber erst einmal der Blick auf die Straßen um 12.36 Uhr und der Stau in Linz auf der A7 der Mühlkreisautobahn Richtung A1. Bei der Wiener Straße steht nämlich ein defekter LKW. Sie brauchen hier etwa 10 Minuten länger. Gute und sichere Fahrt.
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0: Heiß und heiß. Das sind zwei völlig unterschiedliche Paar Schuhe. Es gibt so eine trockene Hitze und es gibt schwüle Hitze und die empfinden viele Menschen als belasteter. Das ist übrigens nicht nur eine Gefühlssache, das lässt sich auch messen. Meteorologin Liliane Hofer, schönen Samstag. Es gibt einen sogenannten Taupunkt. Was besagt denn der und wo liegt er heute?
1: Ja, hallo, schönen Nachmittag. Ja, der Taupunkt, der ist ein Feuchtemaß und ja, der Name ist Programm. Der Taupunkt ist quasi jene Temperatur, auf die die Lufttemperatur absinken müsste, damit Tau ausfällt, also damit die Luft die Feuchtigkeit nicht mehr halten kann. Das heißt, je größer oder je geringer der Unterschied zwischen Taupunkt und Lufttemperatur ist, umso feuchter ist die Luft. Und ja, da gibt es verschiedene Schwellen. Wir haben aktuell in Oberösterreich einen Taupunkt zwischen, ja, was sehe ich da? Wir haben zum Beispiel feuchte 18 Grad Taupunkt in Freistadt und hingegen ja doch angenehmere 14 Grad Taupunkt in Altmünster. Das sagt jetzt wahrscheinlich dem Laien noch nicht so viel. Also bis 15 Grad Taupunkt ist es meist eher trocken und angenehm. Bei 16 bis 18 Grad, da wird die Luft schon zunehmend schwül und ab 19 Grad, da ist es dann so richtig tropisch drückend und sehr unangenehm. Natürlich spielt auch die Lufttemperatur eine gewisse Rolle. Das heißt, je höher die ist, umso schneller wird es dann schwül und unangenehm. Aber auch heute schon ja, relativ große Hitzebelastung, kann man sagen. Ja,
0: ich kann mir vorstellen, dass sich da gerade der eine oder die andere, zum Beispiel im Raum Freistadt, bestätigend nickt, während er oder sie sich so ein bisschen den Schweiß von der Stirn wischt. Wie geht's denn weiter mit dem Taupunkt und mit dem Wetter in den nächsten Tagen?
1: Ja, also die sommerliche Hitze, die hat uns fest im Griff und die lässt auch so schnell nicht wieder locker. Also es bleibt auch die nächsten Tage sommerlich heiß. Der Taupunkt, ja, der liegt auch in den nächsten Tagen so um die 17, 18 Grad, also nicht mehr so im Komfortbereich, muss man zugeben. Am Nachmittag sind speziell im Berg- und Hügelland auch immer einzelne Wärmegewitter dabei. Und ja, das heißt, auch da kommt mitunter wieder Regen vom Himmel und der erhöht den Taupunkt noch mehr. Das heißt, die Gewitter bringen zwar eine gewisse Abkühlung, richtig angenehm fühlt sich diese schwüle Luft dann aber dennoch nicht an.
0: Vielen herzlichen Dank. Das heißt, es bleibt weiter heiß, es bleibt weiter schwül. Danke für die Prognose. Wir stellen uns drauf ein, Liliane Hofer.

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1: Am Mikrofon Martin Balder. Während die Bundesregierung künftig in vielen Ressorts spart, wird im Bereich der Digitalisierung 2027 und 2028 das Budget erhöht. Bis zu 247 Millionen Euro sollen in den kommenden beiden Jahren in die Digitalisierung investiert werden. Langfristig soll das dem Staat Geld sparen. Einzelheiten von Saskia Venenbos.
2: Mit dem Geld soll unter anderem die ID Austria App mit mehr Funktionen ausgestattet werden. Ab 2027 wird dann die europäische digitale Brieftasche ID Wallet umgesetzt. Damit kann man zukünftig Reisepass, Führerschein und Personalausweis europaweit nur noch digital mitführen. Mit der Digitalisierung von Registern soll nicht nur unnötiges Mehrfachübermitteln von Dokumenten vermieden werden, sondern das bringe auch Einsparungspotenzial, so Digitalstaatssekretär Alexander Pröll, ÖVP.
3: Langfristig sehen wir massive Einsparungen. Wenn wir zum Beispiel die Registeranbindung hernehmen, gehen wir davon aus, dass ein investierter Euro 10 Euro an Einsparung bringt.
2: Zusätzlich wird in der Verwaltung die künstliche Intelligenz ausgebaut und in Schulungen zum Thema investiert.
1: Israel hat trotz der gestern verkündeten Waffenruhe mit der pro-iranischen Hisbollah-Miliz seine Angriffe im Libanon fortgesetzt. Im Süden des Landes wurden nach libanesischen Angaben mehrere Gebiete mit Kampfflugzeugen und Drohnen angegriffen. Dabei sollen laut Zivilschutz mindestens 16 Menschen getötet worden sein. Das israelische Militär sprach von einer Reaktion auf Beschuss durch die Hisbollah. Das Ende der Kampfhandlungen ist eine wesentliche Voraussetzung für ein Ende des Irankriegs. Vor einer Woche hat das Unternehmen SpaceX von Elon Musk den größten Börsengang aller Zeiten absolviert. Der schwungvolle Start der Aktie wirkt sich bis nach Europa aus. Die Raumfahrt wird von Politik und Wirtschaft nun als Wachstumsmarkt identifiziert. Paul Siehorsch berichtet.
4: Raumfahrt, ein Wirtschaftszweig, der durch SpaceX nun mehr Aufmerksamkeit bekommt, sagt der Sprecher der heimischen Raumfahrtunternehmen Dieter Grebner.
5: Es öffnet euch die Perspektive und ist ein Weckruf an europäische Stakeholder, an europäische Politik, hier entsprechend zu reagieren.
4: Grebner hofft, dass mehr Geld da ist, langfristig von der Politik, kurzfristig von Investoren. Neue Aufträge für SpaceX wird es aber wohl nicht geben. Der Elon Musk-Konzern hat nun so viel Kapital, dass er noch mehr selbst produzieren wird, sagt Grebner. Und Europa kann da nicht mithalten. Dennoch gibt es auf dieser Seite des Atlantiks Dynamik. Neue Raketen, neue Satelliten sollen gebaut werden. Der Wettbewerb wächst, laut Grebner. Jetzt geht es darum, dass Europa auch ins Tun komme.
1: Die griechische Insel Kreta ist von einem Erdbeben der Stärke 5,8 erschüttert worden. Das Beben ereignete sich nach Angaben des Europäisch-Mediterranen Seismologischen Zentrums im Meer rund 50 Kilometer südwestlich der Insel in einer Tiefe von 13 Kilometern. Berichte über Schäden liegen derzeit nicht vor. Das waren die Nachrichten mit Martin Balder.
6: 31 Grad sind es derzeit in Ostermieting oder Micheldorf. Auf bis zu 34 Grad steigen die Temperaturen noch. In der schwülen Luft bilden sich in den nächsten Stunden vermehrt Quellwolken über dem Berg- und Hügelland. Stellenweise können auch Gewitter entstehen. In den meisten Orten bleibt es heute aber bis zum Abend trocken, oft sonnig und heiß. Und ganz ähnlich sind die Aussichten auch für morgen und die nächsten Tage. 13.03 Uhr, Sie sind mit ORF Radio Oberösterreich unterwegs und dem besten Verkehrsservice im Land. Auf der A7 der Mühlkreisautobahn Richtung A1 gibt es Verzögerungen bei der Wiener Straße, da steht nämlich ein defekter LKW. Sonst sind uns keine Staus gemeldet worden. Gute Fahrt!
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6: Helden des Tages heute. Die Grillmeisterinnen und Meister bei dem Wetter an der Glut stehen, das ist echte Leidenschaft. Schönen Nachmittag Oberösterreich und ein nettes Schattenplatzerl wünsche ich Ihnen.

0: Samstag, 20. Juni in Oberösterreich. Morgen beginnt hochoffiziell der Sommer und spätestens heute Abend leuchten viele Sonnenwendfeuer in Oberösterreich in den Nachthimmel. Gestern hat es ja leider in Fischelham einen Unfall gegeben. Heute geht dann hoffentlich wieder überall alles gut. Zum Beispiel auch in Altenberg bei Linz, wo sich nicht nur Sarah Muttenthaler von der Landjugend schon riesig freut auf diesen Abend.
1: Letztes Jahr waren um die 1500 Leute da, um uns wieder passt. Erwartet man sich das heuer natürlich auch. Und mir taugt einfach so an unserem Sonnenfeuer, dass das wirklich von jung bis alt für alle was dabei ist. Also wir haben immer voll viele Familien da, voll viele Kinder, ein Feuerwerk, eine Riesenfeier. Also das ist immer so ein Highlight vom Jahr.
0: Um 18 Uhr geht's los in Altenberg. Das Feuer wird natürlich dann erst angezündet, wenn es finster wird. Oh.

0: Das nenne ich schon mal einen gerechtfertigten Applaus. Eric Clapton, Layla, Radio Oberösterreich um 10 vor 2.
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1: 13:30 im Studio Stefan Schnabel. Noch sehr kalt sind die Badeseen im Salzkammergut. Laut dem Hydrographischen Dienst des Landes hat der Traunsee in Gmunden aktuell 18 Grad, der Attersee in Unterach 20 und der Mondsee immerhin schon 23 Grad Wassertemperatur in der Gemeinde Mondsee. Mediziner raten, langsam ins Wasser zu gehen, trotz der großen Hitze, um den Kreislauf zu schonen. Bei einem Badeunfall im Irrsee ist ein 62-Jähriger fast ertrunken. In St. Gotthard im Mühlkreis sind zwei Personen bei einem Verkehrsunfall verletzt worden. Ein Traktorfahrer wollte an einer Kreuzung abbiegen. Dabei kam es zum Zusammenstoß mit einem Motorrad. Der 48-jährige Biker und seine Mitfahrerin sind über die Motorhaube des Traktors geschleudert worden. Beide sind mit schweren Verletzungen in Spitäler gebracht worden. Der Traktorlenker ist unverletzt geblieben, so die Polizei. Fußball-Bundesliga-Absteiger Blau-Weiß Linz hat sich verstärkt. Stürmer Romeo Vucic kommt von der Wiener Austria zu den Blau-Weißen. Der 23-Jährige hat in der vergangenen Saison wegen einer Verletzung viele Spiele verpasst. Künftig wird er für Blau-Weiß in der zweiten Liga auflaufen. Das waren die ORF Radio Österreich Nachrichten zum Wetter. Maria.
2: Auch wenn es am Nachmittag vermehrt Quellwolken entstehen, die Hitzewelle geht weiter. 32 Grad sind es jetzt zum Beispiel schon in Bad Ischl. Bis zu 34 Grad sind noch möglich und die Luft ist schwül. Am späteren Nachmittag können sich daraus vor allem im südlichen Bergland und im Mühlviertel Gewitter entladen. In den meisten Orten bleibt es heute aber trocken. Und im Grunde genauso wie heute geht es auch morgen und in den nächsten Tagen weiter. 13:32 Uhr, ORF Radio Oberösterreich mit dem besten Verkehrsservice im Land. Auf der A7 der Mühlkreisautobahn ist der defekte LKW auf Höhe Wiener Straße jetzt entfernt worden. Die Staus haben sich aufgelöst. Gute Fahrt.
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0: Ist das eine schöne Nummer? John Lennon, Woman, Radio Oberösterreich. Einen schönen Samstag wünsche ich Ihnen. Und jetzt stellen Sie sich bitte kurz vor. Sie liegen harmlos im Garten. Und plötzlich stellen Sie fest, ich bin nicht allein. Klingt gruselig, aber Waltraud Regler aus Allerheiligen hat sich über den unerwarteten Gast durchaus gefreut. Waltraud, Sie haben eine schwarze Ringelnatter entdeckt, die da bei Ihnen ein Sonnenbad genommen hat. Und Sie haben uns die Fotos geschickt per WhatsApp unter 0800 95 2 95 2.
1: Also entdeckt hat diese Schlange mein Mann. Er hat sich zuerst sehr erschrocken und dann waren wir aber beide recht interessiert daran. Ich habe gleich das Handy zum Fotografieren geholt. Da hat sie mich zuerst einmal angefaucht. Ja, und dann hat sie sich aber, wie man sieht, fotografieren lassen. Wir haben uns gefreut, dass wir so ein Naturerlebnis so mal gehabt haben.
0: Ja, ich habe die Fotos da. Es ist ja wirklich ein richtig schönes Tier. Gut einen Meter lang, würde ich sagen, oben ganz, ganz schwarz. Und ich bin nicht ganz sicher, wenn die Schlange faucht, ob ich da so cool reagiert hätte wie Sie. 0800 95 2 95 2. Erzählen auch sehr gern Sie uns per WhatsApp-Sprachnachricht von Ihren Naturerlebnissen an diesem Wochenende im schönen Oberösterreich.

Die Everly Brothers hier in Radio Oberösterreich bei der besten Musik. Und wenn wir sagen beste Musik, dann darf diese Band auf gar keinen Fall fehlen. Das sind Queen, Heaven for Everyone.

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2: Am Mikrofon Martin Balder. Die Angriffe Israels im Libanon trotz geltender Waffenruhe erschweren die Verhandlungen über ein Ende des Irankriegs. Dennoch wird der US-Gesandte Steve Witkoff für weitere Gespräche in der Schweiz erwartet. Wen genau er treffen wird, ist aber noch unklar. Patricia Wern berichtet.
3: Der Sondergesandte von US-Präsident Trump, Steve Witkoff, reist nach Angaben mehrerer US-Medien für erste Gespräche mit dem Iran in die Schweiz. Trumps Schwiegersohn und politischer Berater Jared Kushner soll bereits in der Schweiz angekommen sein. Auch Irans Außenminister Araghchi plane heute in die Schweiz zu reisen. Offiziell bestätigt ist das aber nicht. Die Iraner wollen zunächst abwarten, ob die Waffenruhe zwischen Israel und der Hisbollah-Miliz im Libanon halte, heißt es. Nachdem Trump Mitte der Woche die Absichtserklärung zur Beendigung des Krieges zwischen den USA und dem Iran unterzeichnet hatte, sollten gestern schon erste Gespräche zwischen den Vereinigten Staaten, Iran, Katar und Pakistan auf dem Birkenstock in der Schweiz stattfinden. Trump will ein neues Abkommen mit Teheran vereinbaren, nachdem er das 2018 unter Ex-Präsident Obama abgeschlossene Atomabkommen aufgekündigt hatte.
2: Die Mittel für die Digitalisierung sollen in den kommenden 2 Jahren wieder steigen. Laut dem zuständigen Staatssekretär Alexander Pröll sollen insgesamt 247 Millionen Euro zur Verfügung stehen, etwa für den weiteren Ausbau der ID Austria, die Umsetzung von EU-Projekten wie der digitalen Brieftasche sowie für leichtere Behördenzugänge. Bis zum Herbst will die Bundesregierung über das Universitätenbudget für die Jahre 2028 bis 2030 entscheiden. Erstmals seit dem Jahr 2000 könnte das Uni-Budget aufgrund der Sparvorgaben nicht angehoben werden. Die Uni Wien warnt nun, dass ein geringeres Budget zwangsläufig dem Ruf Österreichs als Wissenschaftsstandort schaden würde. Mehr von Tobias Mayer.
4: Die Uni Wien durfte sich zuletzt über gute Platzierungen in internationalen Universitätsrankings freuen. Im Times Higher Education Ranking verzeichnete sie erstmals eine Top 100-Platzierung. Doch Rektor Sebastian Schütze warnt nun, dass die Uni Wien bei Budgetkürzungen sowohl bei Top-Wissenschaftlern als auch beim Nachwuchs sparen müsste.
5: Das ist ziemlich dramatisch, ehrlich gesagt, weil wenn ein akademisches System am unteren Ende seine Nachwuchsleute verliert und am oberen Ende seine Top-Leute, dann sieht es mit den Ranking-Erfolgen in Zukunft nicht besonders gut aus.
4: Schütze fordert mindestens eine Anpassung des Uni-Budgets an die Inflation. Bis 31. Oktober will die Bundesregierung darüber entscheiden.
2: In München sind in der Nacht 2 Güterzugwaggons von einer Eisenbahnbrücke 5 Meter in die Tiefe gestürzt. Dabei kam eine Person ums Leben. Nähere Angaben zu dem Todesopfer machte die Polizei vorerst nicht. Aus noch ungeklärter Ursache waren 2 Güterzüge beim Rangieren zusammengestoßen. Einer davon entgleiste. Das waren die Nachrichten mit Martin Balder.
6: In Teilen der Steiermark, zum Beispiel im Raum Bruck an der Mur, gewittert es gerade ganz schön. Bei uns in Oberösterreich dagegen scheint die Sonne nach wie vor. Die Temperaturen liegen im Moment bei bis zu 32 Grad in den Niederungen und auch auf den Bergen haben wir Sommerwerte. Auf dem Feuerkugel auf 1600 Metern zum Beispiel messen wir 22 Grad. Dort, also im südlichen Bergland und auch in Teilen des Mühlviertels, können in den nächsten Stunden örtlich Gewitter niedergehen. Meist geht es aber trocken und heiß dann auch Richtung Abend. Und ganz ähnlich bleibt das Wetter auch morgen und in der neuen Woche. 14.03 ORF Radio Oberösterreich mit dem besten Verkehrsservice im Land. Die Atterseestraße und die Seeleitenstraße in Sibalching am Attersee sind gesperrt wegen Asphaltierungsarbeiten bei der Brücke über die Ager. Der Verkehr wird hier örtlich umgeleitet. Sonst sind uns keine Staus und Verzögerungen gemeldet worden. Kommen Sie gut an Ihr Ziel.
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6: Es ist ein Wochenende, das förmlich dazu einlädt, alles ein bisschen ruhiger anzugehen. Ich hoffe, Sie haben auch die Möglichkeit dazu und ich hoffe, Sie haben auch ein gutes Schattenplatz dafür. Und genau dorthin schicke ich Ihnen jetzt mit einem angenehmen Lüfterl die beste Musik für Ihren Samstag. Jetzt zum Beispiel von den Bellamy Brothers. Schön, dass Sie da sind.

0: voll wie die Sommersonne in Oberösterreich. Die Weather Girls und die Training Men hier in Radio Oberösterreich um 10 nach 2. Wir haben derzeit wirklich Temperaturen wie sonst im Urlaub. Wie muss es da denen gehen, die gerade von der Hitze aus dem Urlaub nach Hause kommen? Ria Hinterreiter aus Schwertberg. Sie haben ihren Sommerurlaub schon hinter sich. Sie waren in Griechenland.
1: Griechenland gefällt uns einfach. Die Mentalität für die Leute, die Freundlichkeit, das Zuvorkommende. Ja, und einfach das Essen auch. Ich glaube, alles ein bisschen zusammen. Das Meer, es war einfach schön.
0: Ja, und Urlaub machen, wenn andere vielleicht noch nicht einmal wissen, wo es hingehen soll, hat ja auch seine Vorteile.
1: Wir fahren sowieso gerne in der Vorsaison, weil es im Sommer zu heiß ist und genießen das, dass wir ein wenig Ausflüge machen und nicht nur in der prallen Sonne liegen.
0: Doris Postel von einem Reisebüro in Pasching. Wo zieht denn die Urlauberinnen und Urlauber aus Oberösterreich heuer sonst noch so hin?
2: Die Familien zieht natürlich im Sommer gern nach Türkei, weil es sehr schöne, tolle Hotels, von der Qualität her hochwertige Hotels für Familien gibt. Es wird Ägypten auch sehr gern gebucht, weil es ist günstiger, das Meer ist wärmer und man fliegt da von Linz. Das ist auch immer ein Kriterium, aber es wird auch jetzt mit Kindern schon sehr viel auf die Malediven geflogen und so. Also das verändert sich ein bisschen. Das Typische, wo ich sage, da fliegen nur Familien, da fliegen nur Einzelne, das gibt es eigentlich nicht mehr. Ne?
0: Und gerade dieses Wochenende zeigt ja auch, dass sehr vieles, was wir oft im Süden suchen, in Oberösterreich durchaus auch zu finden ist.
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1: 14:30 im Studio Patrick Steinbock. Ein 62-Jähriger ist beinahe im Irrsee ertrunken. Der Mann hat mit seiner Frau in Zellermoos beim Schwimmen plötzlich Probleme bekommen. Andere Badegäste haben den Vorfall bemerkt und die Rettung verständigt. Ein Notarzt hat den 62-Jährigen dann wiederbelebt. Die Polizei in Wels sucht nach einem Autofahrer und bittet jetzt um Zeugenhinweise. Immer wieder soll dieser mit seinem schwarzen Pkw in der Vorwoche, konkret am Montag, im Welser Stadtgebiet waghalsige Manöver durchgeführt und durch seine Fahrweise andere Verkehrsteilnehmer massiv gefährdet haben. Bei einem Sonnwendfeuer in Fischelham im Bezirk Welsland hat sich der Bürgermeister schwere Verbrennungen zugezogen. Beim Anzünden des Haufens hat es plötzlich von unten herauf eine Stichflamme gegeben, schildert Bürgermeister Klaus Lindinger gegenüber Radio Oberösterreich. Er habe sich Verbrennungen an den Füßen und am linken Arm zugezogen und muss in einem Spital behandelt werden. Das waren die Nachrichten. Damit zum Wetter mit Maria Theiner.
2: Mit einem Wort, Hochsommerwetter haben wir da. Mit Werten verbreitet über 30 Grad und mit Sonne über Sonne. Nur im inneren Salzkammergut sind derzeit dichtere Quellwolkenfelder unterwegs. Die werden ein bisschen mehr und aus diesen Quellwolken kann es dann heute örtlich im südlichen Bergland und im Mühlviertel noch Regenschauer oder Gewitter geben. Allerdings werden das eher lokale Ereignisse sein. In sehr vielen Orten und vor allem im Flachland bleibt es trocken. Und diese Hitzewelle, die ist gekommen, um zu bleiben. Das Wetter morgen ist praktisch eine Kopie von heute. 14:32 Uhr, ORF Radio Oberösterreich mit dem besten Verkehrsservice im Land. In Seewalchen am Attersee sind die Attersee-Straße und die Seeleitenstraße gesperrt. Wegen Asphaltierungsarbeiten bei der Brücke über die Ager, der Verkehr wird hier umgeleitet. Und eine Baustelle gibt es auch auf der B310 der Mühlviertler Straße zwischen Leopoldschlag und Wulowitz. Hier wird der Verkehr wechselweise angehalten. Gute Fahrt!
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Viel Musik aus Dirty Dancing, Eric Carmen und Hungry Eyes hier in Radio Oberösterreich am Samstag. So, und jetzt geht's ins Hollywood der 1920er Jahre mit den Minions. Sie wissen schon, das sind diese kleinen, gelben, pillenförmigen Zeichentrickfiguren. Und die wollen jetzt in ihrem neuen Kinofilm einen Monsterfilm drehen und geraten da in ein chaotisches Abenteuer mit Missverständnissen, Verwechslungen, unerwarteten Begegnungen. Minions and Monster heißt dieser Animationsfilm. Er läuft zum Beispiel in den Star-Movie-Kinos ab dem 1. Juli. Und für den 6. Juli um 16 Uhr können Sie jetzt Karten gewinnen. Zur Verfügung gestellt von der Arbeiterkammer Oberösterreich. Wahlweise geht es für Sie nach Wels, Ried, Regau, Peuerbach oder Steyr, wenn Sie mir sagen können, in welcher Zeit, also in welchem Jahrzehnt Minions and Monsters spielt. 0732 60 60 60 ist die Nummer.

0: entspannt und ohne Hektik geht's durch diesen Samstagnachmittag. Jetzt gleich ab 3 mit Benny Quinz. Ich bin Maria Theiner, wünsche Ihnen damit noch einen schönen Rest von diesem Samstag.
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2: Am Mikrofon Martin Balder. Zwischen Israel und den USA gibt es schwere diplomatische Verstimmungen. Außenminister Antonio Tajani sagte sogar einen geplanten Besuch in Washington ab. Nach einem Interview, in dem US-Präsident Donald Trump gemeint hatte, Regierungschefin Giorgia Meloni habe um ein Foto mit ihm gebettelt und sie habe ihm leid getan, reagierte Meloni scharf wie nie zuvor. Aus Rom, Cornelia Wosmanik.
3: Diesmal lässt sie nichts abliegen und breitet auch nicht den Mantel des Schweigens darüber. In einem wütenden Post wirft Giorgia Meloni Donald Trump vor, die Unwahrheit zu sagen, wundert sich dann, dass er mit Feinden des Westens nachsichtiger sei als mit Verbündeten und schließt, weder sie noch Italien betteln.
4: Io e l'Italia non imploriamo mai.
3: Es war eine Provokation zu viel in den angespannten Beziehungen. Denn Meloni hat nicht mitgemacht gegen den Iran und sie hat auch nicht geduldet, dass Trump den Papst beleidigt hat. In Italien erntet sie Solidarität vom Präsidenten und der Opposition. Trump hingegen legt nach, Meloni sei ein großer Fan von ihm gewesen, aber er wolle sie nicht als Fan.
2: Israel hält nach eigenen Angaben an der Waffenruhe mit der Hisbollah-Miliz im Libanon fest. Man werde aber auch künftig gegen jede Bedrohung vorgehen, so die Armee. Die Hisbollah habe in der Nacht mehr als 50 Geschosse auf israelische Truppen im Südlibanon abgefeuert. Israel antwortete mit Luftangriffen in mehreren Gebieten. Dabei wurden laut Zivilschutz mindestens 16 Menschen getötet. Der Bestand an Feldhasen hat sich nach dem Einbruch durch eine Infektionskrankheit im Vorjahr wieder erholt, jedenfalls im Grazer Becken. Auf den Gemüsefeldern rund um Graz sind derzeit mehr Hasen als sonst unterwegs. Weil sie sich an Salat und Gemüse gütlich tun, müssen die Bauern Schutzmaßnahmen ergreifen. Eva Pöttler berichtet.
5: Biogemüsebauer Bernhard Gock aus Bremstetten hat deutlich mehr Feldhasen gesichtet.
6: In so einem Fenchelfeld von 1-2 Hektar sieht man bis zu 8-10 Hasen, ne? Das ist dann schon sehr extrem.
5: Er schützt seine Kulturen mit Netzen, genauso wie Gemüsebauer Thomas Paar aus Raber-Grambach. Dieser Schutz bedeutet mehr Aufwand und mehr Kosten.
7: Es ist halt dadurch, dass die Abschusszeiten extrem kurz sind für Hasen, was ich weiß.
5: Hasen dürfen in Graz-Umgebung nur von Mitte Oktober bis Mitte Dezember gejagt werden. Der Bezirksjägermeister von Graz-Umgebung, Harald Schönbacher, sagt,
8: gejagt wurde ganz normal im Herbst, aber der Hase hat halt nur 2 Monate Jagdzeit im Jahr.
5: Ein Abschuss von Hasen in der Schonzeit ist nur im behördlichen Auftrag möglich. Das sei derzeit nicht notwendig.
2: Im ukrainischen Atomkraftwerk Saporischschja ist zum 20. Mal seit Kriegsbeginn die Stromversorgung unterbrochen worden. Die Reparaturarbeiten seien im Gang, so die internationale Atomenergiebehörde. Das Kraftwerk ist zwar vom Netz genommen worden, braucht aber weiter Strom für die Kühlung der Reaktoren. Das waren die Nachrichten mit Martin Balder.
9: Beim Wetter für Oberösterreich ist heute wieder das Innviertel Spitzenreiter bei den Temperaturen. Über 32 Grad sind es momentan in Ostermeeting. Heiß ist es heute aber überall, zum Teil ist es auch schwül. Über den Bergen entstehen heute auch noch Gewitter, vereinzelt kann es auch im Mühlviertel gewittern. Morgen am Sonntag wird es dann wieder heiß und schwül, bis zu 34 Grad sind möglich. Viele Gewitter sind dann zwar nicht dabei, die paar, die kommen, sind dafür überall möglich. Und auch in der neuen Woche geht es dann wieder gleich weiter mit Hitze und viel Sonne. Es ist 3:03, ORF Radio Oberösterreich mit dem besten Verkehrsservice im Land. B151 Attersee-Straße und B152 Seeleitenstraße in Seewalchen am Attersee. Hier gibt es eine Sperre wegen Asphaltierungsarbeiten bei der Brücke über die Ager. Der Verkehr wird umgeleitet. Ansonsten alles frei. Kommen Sie gut und sicher an Ihr Ziel.
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9: Die Griller rauchen heute wieder so richtig in Oberösterreich. Und eine Band passt da dazu wie keine andere. Smokey for a few million, for a few dollars more. Das ist die beste Musik. Schönen Samstag.

0: Herzlich willkommen im bisher heißesten Wochenende des Jahres in Radio Oberösterreich. Die einen lassen sich da gemütlich sonnen, die anderen verkriechen sich eher so unter dem Schirm. Und der Hunger ist auch ein anderer, wenn es so heiß ist.
1: Leichte Kost, Gemüse der Saison, also was es jetzt gibt. Und wir haben ein Glück, im Moment gibt es sehr viel frisch, direkt vom Feld.
2: Kein Fleisch, Salat und Gemüse.
3: Mozzarella, Tomate.
4: Ein Eis, weil es mich abkühlt.
5: Marillenpfirsiche, ja, auf jeden Fall irgendwas, was nicht warm ist.
6: Ja, Salat oder Melonen, irgendwelche kühlen Sachen.
7: Vogelsalat.
8: Ja, am besten was Kaltes, was nicht zu schwer und zu fettig ist, weil sonst wird es dann noch wärmer als eh schon.
9: Wurstsalat, weil es was Kühles ist, also nichts Warmes am besten.
0: Eis. Und jetzt schnell alles aufschreiben, weil dann steht auch der Menüplan für die kommende Woche schon. Und es geht ja weiter mit der Hitze. Jetzt mit Relax in Radio Oberösterreich.

0: Ciao.
1: Der Song, bei dem alle Bergdoktor-Fans mitsummen. Take That, Patience in Radio Oberösterreich.
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1: Halb vier im Studio Patrick Steinbock. Die Polizei hat das Auto eines 17-jährigen Rasers vorläufig beschlagnahmt. Zwischen Wels und Krängelbach ist der junge Lenker aus dem Bezirk Kirchdorf in einer 70er-Zone mit 160 km/h unterwegs gewesen. An dem Auto sind auch schwere Mängel festgestellt worden, weil Umbauten nicht typisiert worden sind. Durch einen sogenannten Schwader ist ein 38-jähriger Mann aus dem Bezirk Linz-Land verletzt worden. Er hatte seine 33-jährige Begleiterin gebeten, in den Traktor einzusteigen und einen eingelegten Gang herauszugeben. Dabei dürfte sie den falschen Hebel erwischt und das Rad des Schwaders eingeschaltet haben. Der Mann ist zu Boden geschleudert und verletzt worden. Oberösterreichs AHS-Maturantinnen und Maturanten haben im Vergleich der Bundesländer überdurchschnittlich gute schriftliche Arbeiten abgegeben. In Deutsch, Mathematik und in Englisch liegen sie bei der Anzahl der mit sehr gut beurteilten Arbeiten im Spitzenfeld. In den berufsbildenden höheren Schulen hatten die Oberösterreicher bei der angewandten Mathematik eindeutig die Nase vorn. Das waren die Nachrichten. Damit zum Wetter mit Benny Quinz.
2: Heiß und schwül, zum Beispiel in Papp-Neukirchen bei 29 Grad oder auch in Altmünster bei 31 Grad geht es durch den Nachmittag. Die Sonne brennt heute wieder richtig runter. Wolken sind so gut wie keine unterwegs. Und erst am späteren Nachmittag oder auch am späteren Nachmittag entstehen dann über den Bergen ein paar Quellwolken, die bringen auch vereinzelt Gewitter. Morgen ist dann astronomischer Sommerbeginn und viel sommerlicher könnte es auch nicht werden. Bis zu 34 Grad, viel Sonne und nur ein paar wenige Gewitter. 15.32 Uhr, das ist das beste Verkehrsservice im Land. B151 Attersee-Straße und B152 Seeleitenstraße in Seewalchen am Attersee gibt es eine Sperre wegen Asphaltierungsarbeiten bei der Brücke über die Ager. Der Verkehr wird umgeleitet. Und eine Vorschau habe ich für Sie, betrifft die B145 Salzkammergutstraße zwischen Ebensee und Gmunden. Sperre dort wegen des Traunsee-Halbmarathons. Ausweichen ist dann nur großräumig möglich, zum Beispiel über den Attersee, also über Schörf und Weißenbach. Das beginnt eben, wie gesagt, um 18.30 Uhr und die Sperre dauert bis 21.30 Uhr. Allen, die unterwegs sind, wünsche ich eine gute Fahrt.
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0: ganz entspannter Sound fürs Wochenende. Lady in Red von Chris de Burgh. Und was Sie es doch gerne ein bisschen mit, sagen wir, mehr Action hätten. Es ist richtig viel los dieses Wochenende. Heute am Abend startet zum Beispiel der Traunsee-Halbmarathon in Gmunden. Am Feuerkogel brennt ab ca. 9:30 am Abend ein großes Sonnenwendfeuer und schon davor gibt es Programm. Auch die Seilbahn fährt dann verlängert bis 23 Uhr. In Freistadt ist noch bis morgen großes Bella Italia Marktfest. Und auch morgen feiert Adnan Buchheim Kirtag mit Standlmarkt vom Europaplatz bis zum Schloss Buchheim. Da gehen ganz viele zum Cevapcici-Essen hin. Wo auch immer Sie an diesem Wochenende unterwegs sind oder wo es Sie hinzieht, ich wünsche Ihnen eine schöne Zeit.
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13 vor 4 in Radio Oberösterreich. Wir haben die Musik zum Planschen und zum Eiskaffee schlürfen. Das ist Adriano Celentano, Azzurro.

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1: Am Mikrofon Martin Balder. Der Iran hat vor kurzem die neuerliche Schließung der Straße von Hormus bekannt gegeben. Der Grund: die fortgesetzten Angriffe Israels im Südlibanon. Diese seien eine Verletzung des mit den USA geschlossenen Rahmenabkommens zur Beendigung des Krieges, so das iranische Militärkommando. Für den Fall, dass die Aggression fortgesetzt werde, habe man weitere Schritte vorbereitet. Bund, Länder und Gemeinden wollen bis Herbst im Rahmen ihrer Reformpartnerschaft grundlegende Strukturreformen auf den Weg bringen. Von Einigkeit war bei der gestrigen Landeshauptleutekonferenz gerade bei Gesundheit und Bildung aber nicht viel zu sehen. Der ernüchternde Ausgang wurde viel kritisiert. Stefan Kappacher fasst zusammen.
2: Stehsätze, die auch gefährlich seien, speziell beim Thema Gesundheit. So kommentiert Politikwissenschaftler Peter Vilsmeier das magere Ergebnis des Treffens der Länderchefs in Tirol.
3: Das ist ein fatales Signal, nicht nur weil das Thema Gesundheit jeden betrifft, auch weil Studien zeigen, dass Gesundheit noch vor Teuerung und Zuwanderung das meist diskutierte Thema in der Bevölkerung ist. Für mich ist das Schlüsselthema, ob die Reformpartnerschaft ein Ergebnis vorzuweisen hat oder nicht.
2: Auch bei der Bildung gehe nichts weiter. Forderungen nach mehr Kompetenzen und mehr Geld versprechen wenig. Und das Zeitfenster, das schließe sich, warnt Vilsmeier. 2027 startet in Oberösterreich ein Reigen von 5 Landtagswahlen bis 2029. Und das mache es nicht leichter. Im Gegenteil.
1: US-Präsident Donald Trump hat seinen Verbündeten Italien nachhaltig verärgert. Trump hatte behauptet, Regierungschefin Giorgia Meloni habe ihn um ein gemeinsames Foto angebettelt. Meloni antwortete in einem Video, Trumps Geschichte sei komplett erfunden. Außenminister Antonio Tajani nannte Trumps Aussage beleidigend und sagte einen Besuch in den USA ab. Auch die Beziehungen zwischen der Ukraine und ihrem wichtigen Unterstützer Polen haben sich verschlechtert. Grund ist die Umbenennung einer ukrainischen Militäreinheit in Helden der UPA. Die UPA war eine Partisanenarmee, die im Zweiten Weltkrieg tausende Polen getötet hat. Mehr von Teresa Kulowitsch.
4: In einem Social-Media-Video sagt der polnische Präsident Nawrocki, dass man Ukraines Präsident Zelensky, den höchsten Orden des Landes, den Weißen Adler, entziehen werde. Grund dafür ist eine Umbenennung ukrainischer Streitkräfte in Helden der UPA. Ein geschichtsträchtiger Name. Denn die ukrainische aufständische Armee, kurz UPA, war im Zweiten Weltkrieg eine Partisanenarmee und bestand aus Nationalisten, die auch Massaker in Polen verübt haben. In der Ukraine wird die UPA teils heldenhaft gesehen, im Widerstand gegen die Sowjetunion und Nazi-Deutschland. Die diplomatischen Verstimmungen sollen aber nichts an der polnischen Unterstützung für die Ukraine im Kampf gegen Russland ändern. Kommenden Donnerstag und Freitag findet im polnischen Danzig auch eine Wiederaufbaukonferenz für die Ukraine statt.
1: Das waren die Nachrichten mit Martin Balder.
5: Das Wetter in Oberösterreich ist heute an und für sich sehr heiß und sommerlich. Die Temperaturen liegen mittlerweile größtenteils über 30 Grad. Gitti Höttmanns-Eder aus Rohrbach hat uns unter 0800 95 2 95 2 ein Foto mit Blickrichtung Tschechien geschickt. Und dort bauen sich gerade schon saftige Gewitterwolken auf. Speziell im Mühlviertel sind dann auch heute ein paar Gewitter bei uns möglich. Sonst sind die eher nur über den Bergen Thema. Morgen wird es dann wieder heiß und sehr schwül. Die Temperaturen klettern auf bis zu 34 Grad. Gegen Nachmittag sind dann auch vereinzelt ein paar Gewitter dabei. Besonders viele werden es aber nicht sein. 3 Minuten nach 4. Wir schauen auf die Straßen beim besten Verkehrsservice im Land. B151 Attersee-Straße und B152 Seeleitenstraße in Seewalchen am Attersee. Hier gibt es eine Sperre wegen Asphaltierungsarbeiten bei der Brücke über Anger. Der Verkehr wird umgeleitet. Und eine Vorschau habe ich: in 2,5 Stunden geht's los mit einer Sperre auf der B145 Salzkammergutstraße zwischen Ebensee und Gmunden. Grund ist da der Taunsee-Halbmarathon. Ausweichen ist nur großräumig möglich, zum Beispiel über den Attersee, also über Schörfling und Weißenbach. Die ganze Sperre wird bis 9:30 dauern. Gute Fahrt!
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5: Es ist so heiß draußen, die Schuhsohlen bicken fast am Asphalt. Wir lassen uns davon nicht aufhalten. Das sind Kiss, I was made for loving you. Schönen heißen Samstag!

0: Wer glaubt, er schafft Oper, Kabarett, Tanz, Konzert, Theater, alles an einem einzigen Abend, der hat entweder sehr viel Energie oder ein Ticket für die lange Nacht der Bühnen. Kollegin Katharina Maurer, was ist das Besondere an dieser Nacht?
1: Na, ganz einfach, das Besondere an dieser Nacht ist Kulturhopping. Man zieht von Bühne zu Bühne und sammelt Eindrücke. Und das Beste, niemand muss sich entscheiden, ob er lieber Theaterfan oder Musikliebhaberin oder Kabarettfreund ist. Man kann einfach alles mitnehmen.
0: Das klingt nach einem sportlichen Abend.
1: Ja, absolut. Die Schrittzähler werden jubeln, aber keine Sorge, statt Muskelkater gibt's Inspiration und davon jede Menge, denn an jeder Ecke wartet ein neues Programm-Highlight.
0: Was sollte man da auf keinen Fall dann verpassen?
1: Ja, eine schwierige Frage, weil das Programmangebot einfach so vielfältig ist. Wer große Gefühle mag zum Beispiel, ist bei den musikalischen Programmpunkten ganz richtig. Wer lieber lacht, findet Kabarett vom Feinsten und für alle die, die sagen, Tanz ist jetzt absolut nicht meins, ja, vielleicht sollten genau die einmal bei einer Tanzperformance vorbeischauen, denn die lange Nacht ist nämlich der ideale Ort, um Dinge zu entdecken, einfach von denen man vorher sich nicht gedacht hat, dass sie einem gefallen.
0: Das klingt eigentlich ein bisschen nach Kulturbuffet.
1: Ja, ein bisschen schon, nur ohne Kalorien und mit deutlich weniger schlechtem Gewissen, denn man kostet sich, so kann man sagen, durch die Kulturszene und nimmt einfach das mit, worauf man Lust hat.
0: Für wen ist jetzt die lange Nacht der Bühne gedacht?
1: Also ich würde sagen für alle, unbedingt für alle, denn egal ob eingefleischte Kulturfans oder Menschen, die sonst eher selten im Theater sitzen, niemand muss Vorwissen mitbringen, vielleicht nur Neugier und, was vielleicht auch gar nicht schlecht wäre, bequeme Schuhe.
0: Na dann, das klingt ja nach einem perfekten Samstagabend und die lange Nacht der Bühnen startet für die ganz kleinen Theaterbegeisterten auch schon jetzt am Nachmittag.
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0: Den nächsten Gute-Laune-Song in Radio Oberösterreich kennen Sie bestimmt. Klingt aber ein bisschen anders, oder? Das ist das Original von den Edsels. Richtig groß geworden ist dann aber die Version von Rocky Sharp and the Replays. Spielen wir gleich in voller Länge in Radio Oberösterreich.
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1: 16:30 im Studio Patrick Steinbock. Immer mehr Oberösterreicher speichern ihren selbst erzeugten Sonnenstrom. Nach Angaben des Landes wurden im Vorjahr so viele neue Stromspeicher installiert wie in keinem anderen Bundesland. Fast 9 von 10 neuen Photovoltaikanlagen werden bereits gemeinsam mit einem Batteriespeicher errichtet, so Wirtschaftslandesrat Markus Achleitner von der ÖVP. Vielerorts gibt es an diesem Wochenende Sonnwendfeuer. Bei der Trockenheit ist das derzeit keine ungefährliche Angelegenheit. Die Feuerwehr appelliert daher, besonders vorsichtig zu sein. In fast allen Bezirken gilt derzeit überdies auch die sogenannte Waldbrandschutzverordnung. Die Polizei hat das Auto eines 17-jährigen Rasers vorläufig beschlagnahmt. Zwischen Wels und Krängelbach ist der junge Lenker aus dem Bezirk Kirchdorf in einer 70er-Zone mit 160 km/h unterwegs gewesen. An dem Auto sind auch schwere Mängel festgestellt worden, weil Umbauten nicht typisiert worden sind. Das waren die Nachrichten, damit zum Wetter mit Benny Quinz.
2: Draußen fühlt es sich mittlerweile an wie in einer riesigen Sauna. Die Temperaturen liegen zwischen 28 und 33 Grad. 1-2 Grad können da stellenweise auch noch dazukommen. In den nächsten Stunden werden die Wolken im Berg- und Hügelland dann mehr und dort entstehen auch einzelne, teils heftige Gewitter. Die Nacht auf morgen wird dann sehr lau mit Tiefstwerten zwischen 16 und 21 Grad. Morgen am Sonntag ist es dann wieder heiß und schwül. Bis zu 34 Grad sind am Thermometer möglich. Gewitter sind morgen zwar eher die Ausnahme, können dafür überall entstehen. War das logisch? Ich hoffe ja. 16:32 Uhr ORF Radio Oberösterreich mit dem besten Verkehrsservice im Land. B151 Attersee-Straße und B152 Seeleitenstraße in Seewalchen am Attersee. Sperre wegen Asphaltierungsarbeiten bei der Brücke über die Ager. Der Verkehr wird so lange umgeleitet. Und in knapp 2 Stunden beginnt eine Sperre auf der B145 Salzkammergutstraße zwischen Ebensee und Gmunden. Grund ist da die Laufveranstaltung der Traunsee-Halbmarathon. Ausweichen ist nur großräumig möglich, zum Beispiel über den Attersee, also über Schörfling und Weißenbach. Allen, die unterwegs sind, kommen Sie gut und sicher an Ihr Ziel.
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1: Die besten Orte bei der Hitze heute, der Keller wahrscheinlich. Kirchen sind in der Regel auch kühl. Und sonst natürlich alle, die irgendwo am Wasser sind. Jelena Dilkan aus Linz.
2: Am See, genau. Mit Freunden, mit meinem Kind, See, Eis essen, alles was dazu gehört. Schwimmen, Sonnen.
3: Das heißt, Sie haben sich auf den Sommer gefreut?
2: Ja, definitiv. Wäre nett. Auch wenn es warm ist, aber es gehört dazu. Ja, ist schon wichtig.
1: Kollegin Elisabeth Hufnagel hat Sie am Pechlinger See getroffen. Ich wünsche Ihnen allen einen schönen Samstag mit der besten Musik.
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0: Ein Klassiker aus den 60er im Radio Oberösterreich, der Beweis, dass auch Herzschmerz ein Hit sein kann. Leslie Gore war das.
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2: Herzlich willkommen zum Journal um 5, das sind unsere Themen. Der Iran sperrt die Straße von Hormus erneut. Kinder- und Jugendhilfeeinrichtungen müssen dringend reformiert werden. Im Journalstudio Martin Balder. Der Iran hat die Straße von Hormus erneut für den Schiffsverkehr geschlossen. Die Angriffe Israels im Libanon seien eine Verletzung des Rahmenabkommens mit den USA zur Beendigung des Kriegs, so das zentrale Militärkommando, und es droht mit einer weiteren Eskalation. Eva Liebentritt berichtet.
3: Die Schließung der für den weltweiten Ölhandel so wichtigen Meerenge sei nur ein erster Schritt, heißt es in einer Mitteilung des iranischen Militärs. Wenn die Aggression nicht aufhöre, werde man weitere Maßnahmen setzen, um den Feind zur Einhaltung seiner Verpflichtungen zu zwingen. Die iranischen Revolutionsgarden warnten sämtliche Schiffe davor, sich der Straße von Hormus zu nähern. Man könne für ihre Sicherheit nicht garantieren. Der Iran und die USA hatten am Mittwoch ein Abkommen unterzeichnet, das eine Waffenruhe in der gesamten Region einschließlich des Libanon vorsieht. Doch Israel hat seine Angriffe gegen die Hisbollah-Miliz fortgesetzt. Unterdessen sollen die Friedensverhandlungen weitergehen. Eine US-Delegation um den Sondergesandten Steve Witkoff ist bereits in der Schweiz eingetroffen. Iranische Unterhändler werden in Kürze folgen, so das Außenministerium in Teheran.
2: UNO-Menschenrechtskommissar Volker Türk kritisiert die Verschärfung der EU-Migrationspolitik, die unter anderem Abschiebezentren in Ländern außerhalb der EU erlaubt. EU-Mitgliedstaaten könnten ihre menschenrechtlichen Verpflichtungen nicht einfach an Drittländer auslagern, so Türk heute in Genf. Er verwies auf ein hohes Risiko von Menschenrechtsverletzungen bei Rückführungen schutzbedürftiger Personen. Das Europaparlament hatte die Rückführungsverordnung am Mittwoch gebilligt. Die Volksanwaltschaft ortet große Probleme in Kinder- und Jugendhilfeeinrichtungen. Nur 16% der überprüften Einrichtungen gelten als sichere Orte. Gleichzeitig warnt der Dachverband der Kinder- und Jugendhilfe vor Kürzungen, Qualitätsverlusten und einer Wohnortlotterie. In einem offenen Brief wird mehr Einbindung in die laufenden Reformgespräche gefordert. Mehr von Annabelle Amini.
4: Darin heißt es laut Michael Lindner, dem Geschäftsführer des Dachverbands, man brauche
5: eine langfristige strukturelle finanzielle Absicherung. Und wir wollen einfach, dass wir Goldstandards in der Unterstützung von Kindern und Jugendlichen haben. Und dafür braucht es endlich eine wirksame Steuerung und eine Weiterentwicklung auf Bundesebene.
4: Die Situation habe sich über die Jahre verschärft. Die Qualitätsunterschiede zwischen den Bundesländern seien enorm.
5: Ja, seit der Verlängerung 2018, also der Zuständigkeit der Bundesländer, sind die Unterschiede in Österreich einfach größer geworden. Also wie viele Kinder wohnen in einer Gruppe, wie viel Personal ist untertags oder in der Nacht anwesend.
4: Dass es seit Jahren Probleme gibt, bestätigt auch Volksanwalt Bernhard Achitz.
6: Es gibt Fehlplatzierungen, es gibt überbelegte Krisenzentren, es mangelt teilweise an Schutzkonzepten.
4: Das Familienministerium versichert, dass bereits an gemeinsamen Standards gearbeitet werde. Außerdem sei bald ein runder Tisch geplant.
2: Für das Bundesheer ist für die kommenden 2 Jahre mehr Geld vorgesehen. Vom Ziel bis 2032 2% der Wirtschaftsleistung für Verteidigung auszugeben, ist man aber weit entfernt. Hier klafft eine Lücke von 12 Milliarden Euro. Verteidigungsministerin Claudia Tanner von der ÖVP hält das 2%-Ziel dennoch nicht für Geschichte.
7: Weil ich das nicht so sehe, dass wir uns verabschieden sollten, weil es im Regierungsprogramm auch drinnen steht. Natürlich wird dann wieder verhandelt werden. Wir haben damit die Möglichkeit, diese Nachrüstung mit dem höchsten Verteidigungsbudget, das es jemals gegeben hat, vorzunehmen. Entsprechend dieses Aufbauplanes, entsprechend der Mission vorwärts. Das haben wir in der Vergangenheit schon gezeigt. Das Bundesheer ist in einer Transformation in den letzten Jahren hin zu einem verteidigungsfähigen Heer, was auch noch wichtig ist. Es geht nicht darum, in den Krieg zu investieren. Es geht darum, dass wir in den Frieden investieren, dass wir auch weiterhin in Frieden, in Freiheit und in Sicherheit in einem neutralen Land leben können.
2: Sagt Verteidigungsministerin Tanner im ORF-Interview. Auch für die Digitalisierung gibt es mehr Geld. Laut Staatssekretär Alexander Bröll sollen in den kommenden 2 Jahren insgesamt 247 Millionen Euro zur Verfügung stehen, etwa für den weiteren Ausbau der ID Austria, die Umsetzung von EU-Projekten wie der digitalen Brieftasche sowie für leichtere Behördenzugänge. Das war das Journal um 5 mit Martin Walder.
8: Damit kommen wir zum Wetter für Oberösterreich und da gibt es heute fast nur Sonnenschein bei 30 Grad und mehr. Wolken sind vorerst noch kein Thema. In den nächsten Stunden tauchen über den Bergen dann aber schon einige Wolken auf. Gewitter sind dann in erster Linie dort möglich, aber auch im Mühlviertel kann es blitzen und vereinzelt donnern. Ansonsten Gewitter heute eher unwahrscheinlich. Morgen kommt dann der nächste Hitzetag auf uns zu. Die Luft heizt sich auf bis zu 34 Grad. Am Nachmittag bilden sich dann zwar wieder Wolken, Gewitter sind aber eher selten. Und auch die neue Woche mit Montag beginnt dann wieder sehr heiß. 5:05 ORF Radio Oberösterreich. Wir schauen kurz auf die Straßen und da kommen sie an und für sich sehr gut voran. Keine größeren Probleme, nur eine Meldung für die B151 Attersee-Straße und B152 Seleitenstraße in Seewalchen am Attersee. Hier gibt es eine Sperre wegen Asphaltierungsarbeiten bei der Brücke über die Ager. Der Verkehr wird so lange umgeleitet. Gute und sichere Fahrt.
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8: Wie stolz die Cabrio-Besitzer momentan aus ihren Autos lachen. Genau für solche Tage wie heute haben sie das Ding ja wahrscheinlich auch gekauft. Da ist es dann auch wurscht, dass es die restlichen 10 Monate in der Garage steht. Ich vergönn's ihnen aber. 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

Die Beach Boys in Radio Oberösterreich. Genau die richtige Musik für den Snack im Freibad. Das Beste sind die Pommes, wenn Sie sich auch richtig schön ansaufen mit der Mayo.

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2: 5:30 der Überblick. Auto eines 17-jährigen Rasers vorläufig beschlagnahmt. Sonnenwendfeuer, Appell zur Vorsicht. Das Wetter ist auch morgen sonnig, heiß und teils gewittrig. Im Studio Patrick Steinbock. Ein Fahranfänger hat in der Nacht auf heute nicht nur seinen Führerschein abgeben müssen, sondern auch das Auto. Es ist wegen seiner äußerst rasanten Fahrweise vorläufig beschlagnahmt worden, berichtet Karin Zierlinger.
3: Er hat wohl seinen starken Boliden testen wollen. Jetzt dürfte er eine Weile zu Fuß gehen. Ein 17-jähriger Probeführerscheinbesitzer aus dem Bezirk Kirchdorf ist auf der Innviertler Straße zwischen Wels und Krängelbach in einer 70er-Zone mit 160 km/h geblitzt worden. Weil er verkehrsbedingt bremsen hat müssen, ist er bei der Nachfahrt durch die Polizei rasch eingeholt und angehalten worden. Nach Abzug der Toleranz ist er um 85 km/h zu schnell gewesen. An seinem Auto sind nicht typisierte Umbauten und technische Mängel festgestellt worden. Daher sind ihm nicht nur Führerschein und Auto, sondern auch die Kennzeichen abgenommen worden. Eine halbe Stunde vorher ist an der gleichen Stelle ein Autolenker mit 105 km/h am Radar der Polizei vorbeigefahren. Bei der Nachfahrt hat er auf 129 km/h beschleunigt und bei der Anhaltung abgestritten, so schnell gefahren zu sein.
2: Vielerorts gibt es an diesem Wochenende Sonnenwendfeuer. Bei der Trockenheit ist das derzeit keine ungefährliche Angelegenheit. Johannes Enzenhofer, Bezirksfeuerwehrkommandant von Urfumgebung, appelliert, vorsichtig zu sein.
4: Es gelten ja fast in allen Bezirken in Oberösterreich mittlerweile die Waldbrandschutzverordnung. Und diese besagt ja, dass man in der Nähe von Wäldern solche Feuer gar nicht machen darf. Das heißt, es ist dafür Sorge getragen, dass diese Brauchtumsfeuer einerseits genug Abstand haben zum Wald und natürlich zu Flächen, die sich entzünden können. Und da soll man natürlich auch achten, wenn man kleine Feuer anzündet, dass man das auch nicht in Waldgebieten oder in der Nähe von Wäldern macht.
5: Es gibt natürlich sicher genügend private Nachahmer, die sagen, wir machen uns jetzt im Garten ein größeres Feuer.
4: Beste Vorsorge ist einfach, das Feuer zu bewachen, das Feuer nicht zu groß zu machen und natürlich immer eine Löschhilfe, eine erste in der Nähe zu haben, das heißt der Kübel Wasser, ein Feuerlöscher, dass man das in der Nähe abgestellt hat, natürlich auch bei kleinen Feuern. Und kommt natürlich ein größerer Sturm auf oder natürlich ein größerer Wind, dann das Feuer nicht vorentfachen bzw. vorzeitig auch abzulöschen, dass der Funkenflug nicht irgendwo andere Flächen entzündet.
2: Johannes Enzenhofer im Gespräch mit Bettina Graf. Die Volksanwaltschaft ortet massive Probleme in Kinder- und Jugendhilfeeinrichtungen. Nur 16% der unangekündigt überprüften Einrichtungen gelten als sichere Orte. Gleichzeitig warnt der Dachverband der Kinder- und Jugendhilfe vor Kürzungen, Qualitätsverlusten und einer Wohnortlotterie. In einem offenen Brief wird mehr Einbindung in die laufenden Reformgespräche gefordert, berichtet Annabelle Amini.
6: Darin heißt es laut Michael Lindner, dem Geschäftsführer des Dachverbands, man brauche
7: eine langfristige strukturelle finanzielle Absicherung. Und wir wollen einfach, dass wir Goldstandards in der Unterstützung von Kindern und Jugendlichen haben. Und dafür braucht es endlich eine wirksame Steuerung und eine Weiterentwicklung auf Bundesebene.
6: Die Situation habe sich über die Jahre verschärft. Die Qualitätsunterschiede zwischen den Bundesländern seien enorm.
7: Ja, seit der Verländerung 2018, also der Zuständigkeit der Bundesländer, sind die Unterschiede in Österreich einfach größer geworden. Also wie viele Kinder wohnen in einer Gruppe, wie viel Personal ist untertags oder in der Nacht anwesend.
6: Dass es seit Jahren Probleme gibt, bestätigt auch Volksanwalt Bernhard Achitz.
8: Es gibt Fehlplatzierungen, es gibt überbelegte Krisenzentren, es mangelt teilweise an Schutzkonzepten.
6: Das Familienministerium versichert, dass bereits an gemeinsamen Standards gearbeitet werde. Außerdem sei bald ein runder Tisch geplant.
2: Die Zahl der Schulsuspendierungen hat sich in Oberösterreich in den vergangenen Jahren verdreifacht. Ab dem kommenden Schuljahr soll es deshalb eine verpflichtende Begleitung während der Suspendierung geben. Isabella Köck hat in der samstäglichen Talkreihe Auf ein Wort in Oberösterreich heute mit der klinischen Schulpsychologin Katharina Renner-Spitzbart gesprochen. Isabella, kann so eine Begleitung das Problem an der Wurzel packen?
9: Jein. Katharina Renner-Spitzbart sagt, es gebe durchaus Hinweise darauf, dass Schülerinnen und Schüler, die während einer Suspendierung sozialpädagogisch begleitet werden, später seltener wieder auffällig werden. Gleichzeitig macht sie aber auch klar, hinter einer Suspendierung steckt oft nicht ein einzelner Regelverstoß, sondern eine längere Vorgeschichte mit Konflikten und Problemen. Deshalb müsse man viel früher ansetzen und präventiv arbeiten.
2: Und wie kann das konkret aussehen?
9: Ein ganz entscheidender Faktor sind laut der Schulpsychologin die Eltern. Sie sagt, oft gehe es zunächst gar nicht darum, sofort Lösungen zu finden oder Konsequenzen zu erklären. Viel wichtiger sei es, den Kindern wirklich zuzuhören, nachzufragen und zu verstehen, was hinter ihrem Verhalten steckt. Wer seinem Kind das Gefühl gibt, ernst genommen zu werden und auch in schwierigen Situationen Rückhalt zu haben, könne viel dazu beitragen, dass Konflikte gar nicht erst eskalieren.
2: Danke, Isabella Köck. Das war das ORF Radio Oberösterreich Abendjournal, damit zum Wetter mit Benny Quinz.
10: Die meiste Zeit bleibt es heute sonnig. Die Temperaturen reichen momentan von 33 Grad in Braunau bis 29 Grad in Kollerschlag. Ein paar Wolken sind mittlerweile zwar am Himmel zu sehen. Fürs Erste runden die das Bild heute am heißen Tag aber nur ab und sind harmlos. Gewitter sind nur über den Bergen und dann vereinzelt im Mühlviertel heute noch dabei. Morgen am Sonntag wird es dann wieder heiß und schwül. Bis zu 34 Grad sind möglich. Viele Gewitter sind zwar nicht dabei, die paar, die kommen, sind dafür überall möglich. Auch in der neuen Woche geht es dann gleich weiter. Es wird wieder sehr heiß mit Temperaturen weit über 30 Grad. 17.36 Uhr, ORF Radio Oberösterreich mit dem besten Verkehrsservice im Land. Und da beginnt in weniger als einer Stunde eine Sperre auf der B145 Salzkammergutstraße zwischen Ebensee und Gmunden. Grund ist da die Laufveranstaltung der Traunsee-Halbmarathon. Ausweichen ist da nur großräumig, zum Beispiel über den Attersee möglich, also über Schörfling und Weißenbach. Die Sperre dauert dann bis 9:30 am Abend. Gute und sichere Fahrt wünsche ich Ihnen.
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0: Wie schön, dich wiederzusehen. Warst auch bei dir, Dennis Bankowski.
1: Freue mich auch, lieber Benni, freue mich auch.
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0: Eine Woche ist die Fußball-Weltmeisterschaft in Nordamerika alt und wir kennen die ersten fixen Aufsteiger und die ersten Teams, die fix ausgeschieden sind.
1: Ja, einen Tag nach Mexiko steht mit den USA nach dem 2:0-Sieg gestern gegen Australien auch der zweite WM-Gastgeber fix im 16. Finale. Fix nach der Gruppenphase heimfliegen muss überraschend schon die Türkei. Gestern 0:1 gegen Paraguay verloren, ebenso wie Haiti. Die haben auch keine Chance mehr, da weiterzukommen.
0: Heute spielt Deutschland zum zweiten Mal und da wird es einen neuen Rekord geben.
1: Ja, 17 Jahre nach seinem Teamdebüt bestreitet Tormann-Legende Manuel Neuer heute gegen die Elfenbeinküste sein 21. WM-Spiel und wird damit WM-Rekordtorhüter.
3: Ja, ist natürlich was ganz Besonderes, gerade wenn man weiß, wie viele Vorbilder man selber hatte als kleines Kind, als jugendlicher Torwart und natürlich auch als Erwachsener, welche Torhüter die Turniere einfach gespielt haben.
1: Ist auch ein schöner Rekord, Rekordtorhüter auf der ganzen Welt zu sein. Deutschland hat das Auftaktspiel 7:1 gegen Curaçao gewonnen, auch die Elfenbeinküste im ersten Spiel siegreich. Los geht's heute um 22 Uhr, davor um 19 Uhr Niederlande gegen Schweden und morgen dann um 6 Uhr früh Tunesien gegen Japan.
0: Bei Österreich hat der Countdown auf das Spiel am Montag gegen Weltmeister Argentinien begonnen und da bahnt sich ein Blitzcomeback an.
1: Der Stefan Posch, der könnte nach seinem im Auftaktspiel erlittenen Kieferbruch doch spielen, auch wenn es ein Wettlauf mit der Zeit wird. Das bestätigt ÖFB-Pressesprecher Trukeschitz und zwar mit einer Gesichtsmaske.
4: Die wurde heute über Nacht in Phoenix in Arizona produziert, ist gerade auf dem Weg nach Los Angeles. Heute Nachmittag wird sich Stefan Posch dann wieder nach L.A. begeben und dort findet dann die letzte Anpassung statt und wir gehen alle davon aus, dass er dann morgen am Mannschaftstraining teilnehmen kann.
1: Eigentlich ein Wahnsinn, oder? Mit einem Kieferbruch, da gehen andere am Monat in Krankenstand.
0: Wäre jetzt auch mein Gedanke gewesen. Abseits der WM gibt es Bundesliga-Absteiger Blau-Weiß-Linz eine weitere neue Verpflichtung bekannt.
1: Ja, der 23-jährige Stürmer Romeo Vucic wechselt von der Wiener Austria zu den Blau-Weißen.
0: Und gelaufen wird heute auch noch trotz Hitze.
1: Ja, beim Traunsee-Halbmarathon in den Sonnenuntergang von Ebensee nach Gmunden und Streckenrekordhalterin Julia Meyer ist dort die große Gejagte. Gestartet wird übrigens um 19.08 Uhr, genau 2 Stunden vor Sonnenuntergang. Das passt doch.
0: Das klingt schön.

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1: Am Mikrofon Eva Liebentritt. Vor 70 Jahren wurde die FPÖ gegründet. Das wurde heute in einem Festakt in der Wiener Hofburg gefeiert. Mit dabei Nationalratspräsident Walter Rosenkranz, der steirische Landeshauptmann Mario Kunasek und auch Ex-Ministerpräsident Viktor Orban aus Ungarn oder AfD-Chefin Alice Weidel. Die Festrede hat Parteiobmann Herbert Kickl gehalten.
2: Heimat ist dort, wo man sich nicht erklären muss, hat Herder so wundervoll und zeitlos richtig formuliert. Das heißt mit anderen Worten, dass mir die Menschen und die Dinge und die Sitten und die Gebräuche und die Traditionen, die mich umgeben, dass sie mir vertraut sind, dass mir nicht alles fremd erscheint, dass ich mich geborgen fühlen kann, dass ich mich aufgehoben fühlen kann, dass ich mich sicher fühlen kann unter meinesgleichen. Das ist der Zustand, den wir bewahren und verteidigen wollen. Und das ist der Zustand, den wir dort wiedergewinnen müssen, wo wir ihn bereits verloren haben. Für unsere Familie Österreich.
1: Sagt FPÖ-Parteichef Kickl heute in der Wiener Hofburg. Der Iran hat die Straße von Hormus erneut für den Schiffsverkehr geschlossen. Das zentrale Militärkommando in Teheran begründet den Schritt mit den anhaltenden israelischen Angriffen im Süden des Libanon. Diese verletzen das mit den USA vereinbarte Rahmenabkommen zur Beendigung des Krieges. Das Abkommen war am Mittwoch unterzeichnet worden und sieht eine Waffenruhe in der gesamten Region vor. Israel setzte seine Angriffe im Südlibanon jedoch auch heute fort. Schwere Gewitter haben am Nachmittag Teile der Steiermark überzogen. Besonders betroffen waren die Regionen zwischen Mützzuschlag, dem Schneeberg und dem Hochwechsel. Die Feuerwehren mussten zu zahlreichen Einsätzen ausrücken, unter anderem wegen überfluteter Keller und Hangrutschungen. In Graz wurde das Augartenfest abgesagt, Straßenbahnen blieben stehen, nachdem eine Oberleitung beschädigt worden war. Der 3:1 Auftaktsieg des ÖFB-Teams bei der WM gegen Jordanien hatte einige strahlende Helden wie Tormann Alexander Schlager oder Marko Arnautovic hervorgebracht. Heimlicher Matchgewinner war aber auch der jüngste im ÖFB-Kader, berichtet WM-Reporter Daniel Kulowitz.
3: Es war kurz nach der Pause Österreichs Performance überschaubar. Das Spiel drohte Richtung der Jordanier zu kippen, sagt Marko Arnautovic ganz ehrlich.
4: Also wie Jordanien das 1-1 gemacht hat, hatten wir schon eine Down-Phase, wo wir dann gedacht haben, Mist, wie kommen wir da jetzt raus?
3: Ralf Rangnick hatte den Geniestreich parat, 60. Minute. Paul Wanner kommt ins Spiel und strahlt mit seinen 20 Jahren Ruhe und Sicherheit aus.
5: Ich glaube, ich habe mir nicht so viel Gedanken gemacht. Ich wollte einfach ins Spiel reinkommen, ein bisschen Ruhe, Struktur wieder reinbringen.
3: Für viele war seine Einwechslung der Schlüssel zum 3-1-Sieg.
5: Kleinen Schub reingebracht. Tut uns, glaube ich, auch gut, wenn man nochmal von der Bank was nachlegen kann.
3: Vor den Augen der Eltern von Paul Wanner.
5: Ich habe es mir schon so vorgestellt, ja, dass mein Vater und so dabei war. Und von zu Hause haben die es auch alle angeschaut. Also war auf jeden Fall was Besonderes.
3: Möglich, dass der Mann aus Vorarlberg gegen Argentinien am Montag dann sogar von Beginn an ran darf.
1: Und das waren die Nachrichten mit Eva Liebentritt.
6: Das Wetter in Oberösterreich, da ist es nach wie vor sehr heiß draußen. Zumindest steigen werden die Temperaturen jetzt aber nicht mehr. Aber es hat eh genug. 32 Grad sind es zum Beispiel noch immer in Enns, 31 in Vöcklabruck und genau 30 in Wolfsegg. Am weiteren Abend und in der Nacht sind dann auf den Bergen und im Mühlviertel vereinzelt Gewitter möglich. Die Temperaturen sinken nur auf 16 bis 21 Grad. Das heißt, es wird stellenweise wieder eine Tropennacht. Morgen ist dann astronomischer Sommerbeginn und viel sommerlicher könnte es wahrscheinlich auch nicht werden. Wir kriegen bis zu 34 Grad, wieder viel Sonnenschein und nur ein paar einzelne Gewitter. 6:03, wir schauen auf die Straßen beim Radio Oberösterreich Verkehrsservice, das Beste im ganzen Land. Aber eine kurze Vorschau in einer halben Stunde beginnt. Auf der B145 Salzkammergutstraße zwischen Ebensee und Gmunden eine Sperre wegen des Traunsee-Halbmarathons. Ausweichen können Sie dann großräumig über den Attersee, also über Schörfling und Weißenbach. 21:30 am Abend wird die Sperre dann wieder aufgehoben. Gute und sichere Fahrt.
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6: Was braucht ein echter Sommersong? Ein bisschen Meeresrauschen, ein paar Möwen und einen lässigen Trommelsound. Alles dabei in Bonnie M. bei The Rivers of Babylon in Radio Oberösterreich. Ich bin Benny Quinz, wünsche noch einen schönen Samstagabend.

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0: Ein Interpret aus der Kategorie Früh übt sich. Steve Winwood in Radio Oberösterreich hat schon mit 8 Jahren in Pubs gespielt. Sein Klavier haben sie damals angeblich umgedreht, damit keiner sieht, wie jung er wirklich ist.
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1: 6:30 im Studio Patrick Steinbock. Immer mehr Oberösterreicher speichern ihren selbst erzeugten Sonnenstrom. Nach Angaben des Landes wurden im Vorjahr so viele neue Stromspeicher installiert wie in keinem anderen Bundesland. Fast 9 von 10 Photovoltaikanlagen werden bereits gemeinsam mit einem Batteriespeicher errichtet, so Wirtschaftslandesrat Markus Achleitner von der ÖVP. Die Polizei hat das Auto eines 17-jährigen Rasers vorläufig beschlagnahmt. Zwischen Wels und Krängelbach ist der junge Lenker aus dem Bezirk Kirchdorf in einer 70er-Zone mit 160 km/h unterwegs gewesen. An dem Auto sind auch schwere Mängel festgestellt worden, weil Umbauten nicht typisiert worden sind. Die Polizei in Wels sucht nach einem Autofahrer und bittet jetzt um Zeugenhinweise. Immer wieder soll dieser mit seinem schwarzen Pkw in der Vorwoche, konkret am Montag, im Welser Stadtgebiet waghalsige Manöver durchgeführt und durch seine Fahrweise andere Verkehrsteilnehmer massiv gefährdet haben. Hinweise werden bei der Polizeiinspektion Wels Dragonerstraße entgegengenommen. Das waren die Nachrichten, damit zum Wetter mit Benny Quinz.
2: Die Sonne begleitet uns noch 2,5 Stunden und so lange ist es auch auf jeden Fall noch heiß. Immerhin liegen die Temperaturen jetzt noch über 30 Grad. In der Nacht wird es dann auch sehr warm. Die Temperaturen sinken nur auf 21 bis 16 Grad. Das heißt, an vielen Orten kriegen wir wieder eine Tropennacht. Über den Bergen und im Mühlviertel kann es dann in den nächsten Stunden auch noch gewittern. Morgen sind dann wieder bis zu 34 Grad möglich. Gewitter sind zwar eher die Ausnahme, dafür sind sie nicht so klar auf eine Region begrenzt. Das heißt, es kann überall einmal kurz gewittern. Die neue Woche wird dann wieder heiß mit mehr als 30 Grad. 18.32 Uhr, ORF Radio Oberösterreich mit dem besten Verkehrsservice im Land. Und da schauen wir auf die B145 Salzkammergutstraße. Zwischen Ebensee und Gmunden gibt es eine Sperre bis 21.30 Uhr wegen des Halbmarathons, der in einer halben Stunde startet. Ausweichen ist hier nur großräumig möglich, zum Beispiel über Schörfling und Weißenbach am Attersee. Ansonsten ist alles frei. Kommen Sie gut und sicher durch den Samstagabend.
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3: Israel und die Hisbollah-Miliz im Libanon haben sich auf eine neue Waffenruhe geeinigt. Sie ist gestern in Kraft getreten, trotzdem hat es in der Nacht und heute früh weitere Angriffe von Israel im Libanon gegeben. Wohnhäuser wurden zerstört, mehrere Menschen sind dabei gestorben. Die Waffenruhe zwischen Israel und der Hisbollah ist wichtig für das Friedensabkommen zwischen den USA und dem Iran. Denn der Iran unterstützt die Hisbollah-Miliz im Libanon. Israel ist wiederum mit den USA verbündet. Für den Iran gilt das Abkommen aber nur, wenn sich alle an die Waffenruhe halten. In München hat es in der Nacht einen schweren Zugsunfall gegeben. Beim Rangieren sind 2 Güterzüge auf einer Eisenbahnbrücke zusammengestoßen. Der Grund dafür ist noch unklar. Durch den Zusammenstoß sind 2 Waggons von der Brücke auf die Straße gestürzt. Ein Mensch ist dabei gestorben, das hat die Polizei heute mitgeteilt. Die Waggons sind nach dem Unfall mit dem einen Ende auf der Straße, mit dem anderen noch auf der Brücke gelegen. Die Bergung könnte daher schwierig werden und noch bis morgen dauern. Der Eisenbahnverkehr ist dadurch aber nicht gestört. Die Strecke wird nur von Güterzügen befahren. Die USA sind in das 16-Finale der Fußball-WM aufgestiegen. Die USA feierten in Gruppe D den 2. Sieg im 2. Spiel. Die USA besiegten Australien 2:0. Die USA sind als 2. Gastgeberland der WM aufgestiegen. Auch das Gastgeberland Mexiko ist schon aufgestiegen. Die Türkei ist nach einer 0:1 Niederlage gegen Paraguay ausgeschieden. Die Türken haben nach 2 von 3 Gruppenspielen noch keinen Punkt. Brasilien führt in Gruppe C nach einem 3:0 Sieg gegen Haiti. Auf Platz 2 liegt Marokko nach einem 1:0 Sieg gegen Schottland. In beiden Gruppen hat jedes Team noch ein drittes Spiel in der kommenden Woche. Das waren die Nachrichten in einfacher Sprache, gelesen von Eva Liebentritt.
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gleich 6:45 im Radio Oberösterreich und schön langsam geht's vom See oder Pool wieder retour. Das Handtuch kommt am besten gleich nur über den Gartensessel, dann ist es morgen für den nächsten Padetag ganz schnell wieder trocken.

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2: Am Mikrofon ist Anselm Peer. Die Freiheitlichen feiern heute ihr 70-jähriges Bestehen mit einem Festakt in der Wiener Hofburg und Gästen wie dem früheren ungarischen Premier Viktor Orban und der AfD-Chefin Alice Weidel. FPÖ-Chef Herbert Kickl hat in seiner Festrede die Bundesregierung attackiert und erneut einen Asylstopp gefordert. Berthe Tomasowitsch berichtet.
3: Wenn er von einem Asylstopp spreche, dann meine er das auch so, sagt FPÖ-Parteiobmann Herbert Kickl in seiner Festansprache anlässlich 70 Jahre FPÖ.
4: Liebe Freunde, von einem Stopp und nicht von einer anderen Art des Managements oder der Verwaltung dieses Problems.
3: Und für jene, die sich nicht integrieren wollen, fordert Kickl eine Remigration.
4: Diese Remigration, sie ist auch keine unmenschliche Härte, so wie es immer dargestellt wird, sondern sie ist nichts anderes als vernünftige Gerechtigkeit.
3: Die Demokratie sei bedroht durch jene, die an der Macht sind, die gegen den Willen des Souveräns, des Volkes regieren.
4: In diesem Konzept, da sind es die Eliten, dort sind es die Systemparteien, die den Ton angeben. Und sie setzen sich dann auch noch gleich mit dem Staat und mit der Demokratie.
3: Heimat bedeutet, dass man sich sicher und aufgehoben fühle unter seinesgleichen. Und das sei der Zustand, den man bewahren und verteidigen wolle, so Kickl.
2: Der Iran hat die für den Ölhandel wichtige Schifffahrtsstraße von Hormuz heute wieder geschlossen. Begründet wird das mit Israels anhaltenden Angriffen auf den Libanon. Die libanesischen Behörden melden Dutzende Tote seit Inkrafttreten der Waffenruhe gestern. Auch Israel wirft der pro-iranischen Hisbollah-Miliz im Libanon Verstöße gegen die Waffenruhe vor. In Bolivien ist ein landesweiter Ausnahmezustand verhängt worden. Präsident Rodrigo Paz will damit gegen die seit 50 Tagen anhaltenden Proteste vorgehen, die sich gegen die schlechte Wirtschaftslage und seine Reformvorhaben richten. Kräftige Gewitter haben am Nachmittag in der Steiermark zu Überschwemmungen und Straßensperren geführt. Die Feuerwehren waren vor allem in Graz gefordert, berichtet Sabine Schink.
5: Von Norden kommend überziehen die Gewitterfronten heute die Steiermark. Die Unwetterzentrale gibt für alle Bezirke Warnstufe Rot aus. Im Raum Semmering, Mürzzuschlag fallen bis zu 80 Liter Regen pro Quadratmeter. Die Wassermengen bringen Hänge ins Rutschen, überschwemmen Keller, heben Kanaldeckel und überfluten Straßen. Die Feuerwehren sind seit dem Nachmittag in vielen Landesteilen im Einsatz. Auch Graz wird von einem Gewitter mit Starkregen getroffen. Das Augartenfest wird auch aufgrund der starken Windböen abgebrochen. In einem Innenhof in der Krenngasse stürzt ein etwa 20 Meter hoher Baum um. Zwei weitere geknickte Bäume beschädigen Oberleitungen, unter anderem in der Herrengasse. Das sorgt ebenso für Verkehrsbehinderungen wie überschwemmte Straßen im Grazer Bezirk Gaidorf. Verletzte gibt es nach derzeitigen Informationen nicht.
2: Die griechische Ferieninsel Kreta ist heute von zwei Erdbeben erschüttert worden. Die Erdstöße der Stärke 4,6 und 5,3 waren auf ganz Kreta zu spüren, haben aber offenbar keine Schäden angerichtet. Das waren die Nachrichten mit Anselm Peer. Und jetzt zum Wetter.
6: In Osttirol und Kärnten gehen in den nächsten Stunden noch ein paar Regenschauer und Gewitter nieder. Und auch von den Nockbergen bis zu den niederen Tauern haben sich jetzt wieder ein paar Gewitter gebildet. Im übrigen Österreich verläuft der Abend weitgehend trocken und heiß mit nur einzelnen Schauern, etwa im Großraum Innsbruck. Morgen wird es wieder heiß und oft sonnig. Im Laufe des Tages entstehen vor allem im Berg- und Hügelland aber ein paar Quellwolken und am Nachmittag stellenweise auch teils kräftige Regenschauer und Gewitter. Höchstwerte morgen 28 bis 36 Grad. So viel zum Wetter mit Jörg Stiebor.
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8: Und ich freue mich wieder mit Ihnen auf eine musikalische Zeitreise quer durch die Jahrzehnte, quer durch alle populären Musikstile, querfeldein sozusagen. Aber jeweils halt das Beste vom Besten. In dem Sinn wünsche ich einen entspannten Samstagabend mit Fachers Zeitmaschine.

Gotta Be. Ja, das kennen wir natürlich im Original von Desiree. Aber die eben gehörte Version, die setzt aus meiner Sicht dem Original noch gescheit was drauf. Kein Wunder, bei der Interpretin gesungen hat hier nämlich Natalie Cole, die Tochter von Jazzsänger Nat King Cole. Und eines kann man hier schon einmal festhalten, stimmlich ist der Apfel nicht weit vom Stamm gefallen. Natalie Cole, You Gotta Be. Was für eine wirklich schöne Erinnerung an die vor 10 Jahren viel zu früh verstorbene Ausnahmesängerin. Ja, das gehört einmal gesagt. Gell, Harry Ahammer?

0: Die Thompson Twins in Vorher Zeitmaschine mit ihrem Mega-Hit aus dem Jahr 1983 stimmten sowohl in England als auch in den USA schnurstracks in die Top 5. Die Thompson Twins, ja, das waren im Prinzip Tom Bailey und Eleanor Curry. Mit wechselnden Musikern sind sie dann immer wieder aufgetreten. Allerdings, wie gesagt, es war im Prinzip dieses Duo. Beide waren lange Zeit auch ein Liebespaar. Ja, dann ist allerdings die Trennung gekommen. Aber bald darauf sind sie dann wieder zusammengekommen. Und davon handelt dann im Prinzip auch der Song. Den Namen Thompson Twins, den haben sie sich aus dem Comic-Universum von Tim und Struppi ausgeborgt. Da haben nämlich die zwei höchst obskuren Detektive ebenso geheißen, nämlich Thompson Twins.
1: Der Forscher fühlt sich wohl im Austropop-Archiv.

Eric Clapton in Forrer Zeitmaschine, Knock on Wood. Ja, da gibt's natürlich auch ein Original dazu und das hat ein gewisser Eddie Floyd in den 60ern eingesungen. Und mit Knock on Wood hat er damals einen wirklichen großen Hit gelandet. Sollte leider Gottes sein einziger bleiben. Geschrieben hat er ihn übrigens gemeinsam mit Stax-Legende Steve Cropper und zwar im Lorraine Motel, da wo 2 Jahre später Martin Luther King erschossen wird. Mitten in der Session ist irgendwann plötzlich die alles entscheidende Zeile da. It's like thunder and lightning, the way you love me is frightening. Ja, und woher hat Floyd den Blitz- und Donnervergleich? Aus Alabama, wo er nämlich aufgewachsen ist. Und dort scheint es ja besonders oft zu blitzen und zu donnern. Und als Kind hat ihm das jedes Mal Riesenangst gemacht und er hat sich dann immer unterm Bett verkrochen. Ja, im Nachhinein betrachtet haben ihm Blitz und Donner dann aber letztendlich doch Glück gebracht und seinen einzigen großen Hit.

JDE Infocher Zeitmaschine Need You Now. Also ich habe ja den Song immer schon geliebt und jetzt hat ihn mir ein Radiosender auf Ibiza wieder ins Ohr gespült. War ja unlängst vor Ort, um meine Tochter wieder mal zu sehen. Ja, und war erstaunt, dass bei ihrem Autoradio auf Kiss FM genau die Musik gespielt wird, die auch hier bei mir in Infocher Zeitmaschine läuft. Ja, sie und ihr Freund kennen all die Klassiker und lieben sie. Und es war einfach schön zu sehen, wie junge Menschen Freude an alter Musik haben, wie sie begeistert mitsingen, Spaß haben. Ja, habe mich natürlich auch extrem wohl gefühlt und das zeigt nur, gute Musik hat kein wirkliches Ablaufdatum. Den Beweis erbringen wir Woche für Woche hier mit Forchers Zeitmaschine.

Die Volkshilfe in vorer Zeitmaschine weit weg. Ja, gleich machen wir hier wieder weiter. Unter anderem Musik von Massive Attack, Chris Isaak, Vanessa Carlton und vielen anderen mehr.

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1: Am Mikrofon ist Anselm Peer. Abschiebezentren außerhalb der Europäischen Union, das hat das EU-Parlament vor wenigen Tagen ermöglicht. Und 19 EU-Staaten, darunter auch Österreich, wollen das so schnell wie möglich umsetzen. Es gibt aber auch Kritik. Spanien und Frankreich etwa sind dagegen, denn solche Abschiebezentren würden den europäischen Werten widersprechen. Aus Brüssel, Verena Sophie Meyer.
2: Schon bald sollen erste Abschiebezentren stehen. Das ist das Ziel von Italien, Dänemark, Ungarn und Österreichs Kanzler Christian Stocker.
3: 19 Staaten, 19 Regierungschefs haben unterschrieben, dass die Return-Hubs umgesetzt werden sollen. Das bedeutet, dass die Null-Toleranz-Politik in Europa angekommen ist.
2: Die EU-Kommission wird in dem Brief aufgerufen, Hilfe und finanzielle Mittel bereitzustellen. Eine klare Absage kommt dazu von Frankreichs Präsident Emmanuel Macron.
4: Cette politique-là, la France ne la soutient pas.
2: Frankreich unterstütze diese Politik nicht. Sie sei weder vereinbar mit europäischen Werten noch effizient.
4: Et je ne crois pas par ailleurs que ce soit efficace.
2: Abschiebezentren in Drittstaaten hätten bisher nicht funktioniert, so Macron. Auch Spaniens Premier Pedro Sanchez lehnt Abschiebezentren ab und nennt sie eine Verschwendung von Ressourcen, die in der EU gerade knapp sind.
1: Justizministerin Anna Sporer von der SPÖ will 500 Häftlinge vorzeitig entlassen. Damit stößt sie beim Koalitionspartner ÖVP auf Skepsis. Es könne nicht sein, dass verurteilte Straftäter von der Überlastung der Gefängnisse profitieren, sagt ÖVP-Clubchef Ernst Gödel. Er warnt vor Schnellschüssen und fordert mehr Details. In einem Wald bei Villach ist ein 16-Jähriger in der Nacht mit einem Messerstich in die Brust schwer verletzt worden. Er befindet sich laut Polizei nicht in Lebensgefahr. Der mutmaßliche Täter, ein 18-Jähriger, wurde festgenommen. Mehr von Christoph Klanschnick.
5: Noch sind zur Messerattacke viele Fragen offen. Das Landeskriminalamt ermittelt. Fest steht, in der Nacht auf heute treffen sich mehrere befreundete Jugendliche bei Villach in einem Waldstück. Ein 18- und ein 16-Jähriger. Beide stammen aus Villach-Umgebung, geraten in Streit. Gegen 0.20 Uhr zückt der 18-Jährige plötzlich ein Messer und sticht dem 16-Jährigen in die Brust. Der Jugendliche wird nach der Erstversorgung durch den Rettungsdienst ins Eltern-Kind-Zentrum im Klinikum Klagenfurt eingeliefert. Er wird dort intensivmedizinisch betreut. Sein Zustand ist laut Klinikum stabil. Der mutmaßliche Angreifer wurde festgenommen. Der bosnische Staatsbürger muss zu den Hintergründen und seinem Motiv erst einvernommen werden.
1: Der Streit zwischen US-Präsident Trump und der italienischen Ministerpräsidentin Meloni verschärft sich weiter. Beide haben heute nachgelegt. Trump behauptet, Meloni wolle jetzt wieder seine Freundin sein, um ihre Beliebtheitswerte aufzubessern. Giorgia Meloni kontert, Trumps Freundin zu sein, habe ihrer Beliebtheit sicher nicht geholfen. Auslöser für den Streit war ja Trumps Behauptung, Meloni habe ihn am G7-Gipfel um ein gemeinsames Foto angefleht. Sie weist das als frei erfunden zurück. Das waren die Nachrichten mit Anselm Peer. Und jetzt zum Wetter.
6: Besonders im Flach- und Hügelland verläuft der Abend meist trocken und vielerorts auch hochsommerlich warm. 31 Grad hat es immer noch in Schärding und Wien. In Osttirol und Kärnten regnet es dagegen häufig. Auch ein paar Gewitter sind noch dabei. Und vereinzelt gehen auch in Nordtirol, im Süden Salzburgs und in der westlichen Obersteiermark Schauer nieder. Sie klingen in der Nacht überall ab. Morgen Sonntag wird es wieder heiß, zum Teil schwül und oft sonnig. Am Nachmittag bilden sich aber unregelmäßig über Österreich verteilt, da und dort teils kräftige Regenschauer und Gewitter. Höchstwerte 28 bis 36 Grad, in 2000 Meter bis zu 20 Grad. So viel zum Wetter mit Jörg Stibor.
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7: Und wir sind auch schon wieder zurück mit meinen und ihren Lieblingsklassikern. Und da steht natürlich eine Band bei mir mit Sicherheit ganz, ganz weit oben auf der Menükarte, nämlich die hier, Mike and the Mechanics. Die eröffnen die zweite Halbzeit mit Over My Shoulder. Und ich wünsche weiterhin entspannte Unterhaltung mit Forchers Zeitmaschine.

0: Vanessa Carlton in Forrer Zeitmaschine, A Thousand Miles. Für mich immer noch ein Juwel von einem Popsong. Den kriegst du nicht mehr aus dem Kopf. Obwohl, es geht wieder mal nur um eine verlorene Liebe und den damit verbundenen Schmerz. Ja, haben wir schon oft gehört. Aber bei diesem Song, da spürt man tatsächlich ein bisschen mehr. Und das hat seinen Grund wohl darin, dass Vanessa Carlton hier ihre eigene Geschichte erzählt. Als unglaublich schüchternes Highschool-Mädchen verliebt sie sich unsterblich in einen jungen Studenten, aber leider Gottes hat der kein Interesse an ihr. Gut, ich denke mal, spätestens als der Song dann nur so die Charts hochschießt, wird sie über die Zurückweisung wohl hinweggekommen sein. In England geht's rauf bis auf Platz 6 und in den USA noch einen Platz höher. Vanessa Carlton, A Thousand Miles.
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I can Tina Turner in vor eurer Zeitmaschine Nutbush City Limits. Ein Song, in dem sie sich an ihre Kindheit in Nutbush zurückerinnert und dabei das Bild einer zwar etwas langweiligen, aber doch freundlichen Kleinstadt malt. Also einen Ort, wo sie sich also durchaus wohlgefühlt haben dürfte. Allerdings, so hat sie es später mal erzählt, hat man sie scheinbar nicht so wirklich wahrgenommen dort in Nutbush. Tina Turner, ich war damals zaundürr und all die anderen Mädels und Frauen, die waren halt best ausgestattet. Da wird man dann leicht übersehen. Na, Gott sei Dank hat sich das dann ja im Laufe der Jahre geändert. Da konnte man sie nicht mehr übersehen und nicht mehr überhören. Übrigens hat sie den Song tatsächlich ganz alleine geschrieben und landet damit 1973 ihren größten Hit als Songschreiberin.

0: Also, wenn es einen Preis für die sträflichst unterbewertetste Country-Pop-Band geben würde, ja, den müsste man unbedingt den Jungs von Restless Heart aushändigen. Auf insgesamt 7 hervorragenden Alben zelebrieren sie die Schnittmenge aus Country und Pop wie kaum eine andere Band. Ja, abgesehen von den Eagles vielleicht. Restless Heart, die hätten es Zeug gehabt, so groß zu werden wie die Eagles, aber ja, die gab's halt schon. Nichtsdestotrotz, für mich zählen Restless Heart zu den großen Nashville Kings.
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Allison, der gute alte Elvis Costello Klassiker, ausgesprochen stimmig interpretiert von Linda Ronstadt. Er hat das dazugehörige Album Living in the USA, ich erinnere mich noch gut daran. Das war übrigens eine der ersten Platten überhaupt, die ich als frisch gefangter Musikjournalist im Jahr 1978 in einer längeren Rezension so richtig abfeiern habe dürfen. Der Song geht übrigens auf einen Supermarktbesuch von Costello zurück, wo ihm diese bildhübsche Kassiererin aufgefallen ist, die dann ein richtig gehendes Gedankenkarussell bei ihm in Gang gesetzt hat. Ja, und seine Conclusio, die fällt dann letztendlich doch ziemlich ernüchternd aus. By the way.

Plastic Bertrand setzt den musikalischen Schlusspunkt für heute. Und ich hoffe, es war wieder einiges dabei für Sie heute Abend. Wiederhören gibt's dann wieder in einer Woche. Same time, same station. Ich bin Eberhard Forcher. Draußen für heute. Ciao.

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1: Am Mikrofon ist Anselm Peer. Die Ministerien müssen sparen. Für die Digitalisierung wird es in den nächsten 2 Jahren aber trotzdem mehr Geld geben. Bis zu 247 Millionen Euro will die Regierung investieren. Langfristig soll das beim Sparen helfen. Saskia Fehnenbos berichtet.
2: Mit dem Geld soll unter anderem die ID Austria App mit mehr Funktionen ausgestattet werden. Ab 2027 wird dann die europäische digitale Brieftasche ID Wallet umgesetzt. Damit kann man zukünftig Reisepass, Führerschein und Personalausweis europaweit nur noch digital mitführen. Mit der Digitalisierung von Registern soll nicht nur unnötiges Mehrfachübermitteln von Dokumenten vermieden werden, sondern das bringe auch Einsparungspotenzial, so Digitalstaatssekretär Alexander Pröll, ÖVP.
3: Langfristig sehen wir massive Einsparungen. Wenn wir zum Beispiel die Registeranbindung hernehmen, gehen wir davon aus, dass ein investierter Euro 10 Euro an Einsparung bringt.
2: Zusätzlich wird in der Verwaltung die künstliche Intelligenz ausgebaut und in Schulungen zum Thema investiert.
1: Die FPÖ feiert heute ihr 70-Jahres-Jubiläum mit einem Festakt in der Wiener Hofburg und einem Volksfest auf dem Stephansplatz. Die Anführer rechtspopulistischer Parteien aus ganz Europa sind dafür extra angereist. FPÖ-Chef Herbert Kickl hat in seiner Festrede die Bundesregierung attackiert und erneut einen Asylstopp gefordert. Der Menschenrechtskommissar der Vereinten Nationen, Volker Türk, kritisiert die geplanten Abschiebezentren außerhalb der EU. 19 EU-Staaten wollen diese jetzt so schnell wie möglich umsetzen, darunter auch Österreich. Türk warnt vor Menschenrechtsverletzungen. EU-Staaten dürften ihre menschenrechtlichen Verpflichtungen nicht einfach an Drittländer auslagern. In Sinnabelkirchen in der Steiermark hat ein Mann heute in einem Wohnhaus mehrere Menschen mit einem Messer verletzt. Nach der Tat im Ortsteil Obergroßau hat er laut Polizei versucht, sich selbst zu töten. Die genaue Zahl der Verletzten ist noch nicht bekannt. Auch über ihren Zustand ist nichts bekannt. Sie wurden in umliegende Krankenhäuser gebracht. Bei der Fußball-WM dürften die Niederlande im zweiten Spiel in Form gekommen sein. Martin Lang, die Niederländer besiegen die Schweden mit 5:1.
4: Schon nach 5 Minuten führen die Niederländer durch Brian Broby von Sunderland 1:0. 12 Minuten später 2:0. Das ist auch der Pausenstand. Die Schweden haben dem wenig entgegenzusetzen. Ihnen wird ein Abseitstor vor der Pause aberkannt. Aber nach Seitenwechsel zweimal Liverpool-Stürmer Cody Gakpo und von West Ham United Somerville in der 89. Minute zum 5:1 Endstand für die Niederlande, die damit in dieser Gruppe womöglich auch die Tabellenführung übernehmen, 4 Punkte haben. Schweden hat 5:1 im Auftaktspiel gewonnen, jetzt 1:5 verloren. In dieser Gruppe spielt ab 6 Uhr früh Tunesien gegen Japan und jetzt ab 22 Uhr in Toronto Deutschland gegen Elfenbeinküste. Manuel Neuer wird dabei sein 21. WM-Spiel im Tor absolvieren.
1: Das waren die Nachrichten mit Anselm Peer. Und jetzt zum Wetter.
5: Im Großteil Österreichs bleibt es heute Nacht trocken. In Osttirol und Kärnten regnet es aber vorerst noch häufig. Einzelne gewittrige Schauer sind auch noch in Nordtirol, im Süden Salzburgs und im Waldviertel an der Grenze zu Tschechien dabei. Am Sonntag wird es dann wieder heiß, zum Teil schwül und oft sonnig. Ein paar Wolken gibt es anfangs schon im Südwesten. Im Laufe des Tages entstehen dann generell ein paar Quellwolken und am Nachmittag da und dort auch teils kräftige Regenschauer und Gewitter, und zwar vor allem im Berg- und Hügelland. Höchstwerte 28 bis 36 Grad, in 2000 Meter bis zu 20 Grad. So viel zum Wetter mit Jörg Stiebor.
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1: Am Mikrofon ist Anselm Peer. Grundlegende Strukturreformen, etwa bei Gesundheit und Bildung. Eigentlich wollen Bund, Länder und Gemeinden bis zum Herbst in ihrer Reformpartnerschaft weiterkommen. Die Zeit drängt, doch eine Einigung ist nicht in Sicht. Auch bei der Landeshauptleute-Konferenz gestern ist nicht viel herausgekommen, berichtet Stefan Kappacher.
2: Stehsätze, die auch gefährlich seien, speziell beim Thema Gesundheit. So kommentiert Politikwissenschaftler Peter Vilsmeier das magere Ergebnis des Treffens der Länderchefs in Tirol.
3: Das ist ein fatales Signal, nicht nur weil das Thema Gesundheit jeden betrifft, auch weil Studien zeigen, dass Gesundheit noch vor Teuerung und Zuwanderung das meist diskutierte Thema in der Bevölkerung ist. Für mich ist das das Schlüsselthema, ob die Reformpartnerschaft ein Ergebnis vorzuweisen hat oder nicht.
2: Auch bei der Bildung gehe nichts weiter. Forderungen nach mehr Kompetenzen und mehr Geld versprechen wenig. Und das Zeitfenster, das schließe sich, warnt Vilsmeier. 2027 startet in Oberösterreich ein Reigen von 5 Landtagswahlen bis 2029. Und das mache es nicht leichter. Im Gegenteil.
1: Bei israelischen Angriffen im Gazastreifen sind nach palästinensischen Angaben mindestens 6 Menschen getötet worden, darunter auch ein Journalist des arabischen Nachrichtensenders Al Jazeera, den Israel als Hamas-Mitglied bezeichnet. Eigentlich gilt seit Oktober ein Waffenstillstand zwischen Israel und der Hamas im Gazastreifen, doch die wird immer wieder gebrochen. Auch die seit gestern geltende Waffenruhe zwischen Israel und der pro-iranischen Hisbollah im Libanon hält nicht. Beide Seiten werfen einander Verstöße vor. Der Libanon meldet Dutzende Tote durch israelische Angriffe. Als Reaktion hat der Iran die für den Ölhandel wichtige Straße von Hormus am Nachmittag erneut geschlossen. Heute war in Österreich der bisher heißeste Tag in diesem Jahr. Fast überall hatte es über 30 Grad. Die Freibäder waren voll. Es hat aber auch zahlreiche Unwetter gegeben, etwa in der Steiermark und in Kärnten. In Kärnten sind zu Mittag durch einen Blitzschlag 2 Feuerwehrmänner verletzt worden. Sie waren bei einem Löscheinsatz in Wolfsberg. Ein Baum hatte dort eine Stromleitung gekappt und einen Brand ausgelöst, sagt Markus Schauer vom Bezirksfeuerwehrkommando.
4: Gleichzeitig zog ein Gewitter auf, wobei in weiterer Entfernung ein Blitzschlag erfolgte und dadurch die Leitung wieder unter Spannung geriet. Die Feuerwehrkameraden befanden sich jedoch zu dieser Zeit im Gefahrenbereich, wobei aber auch noch 2 Kameraden sich unmittelbar neben der Leitung befanden. Diese zogen sich einen Blitzschlag zu. Die Kameraden waren ansprechbar.
1: Sie müssen über Nacht im Spital bleiben. Bei einer Massenkarambolage auf der Südautobahn in Kärnten sind am Vormittag 5 Menschen verletzt worden. Wie die Polizei am Abend mitteilte, ist ein Wohnmobil bei Poggersdorf in das Ende eines Staus gerast. Dadurch sind die 4 letzten Autos ineinander gekracht. Rettung, Feuerwehr und Polizei waren im Großeinsatz. El Salvador meldet den schwersten Schlag gegen den Drogenhandel in der Geschichte des mittelamerikanischen Landes. Fast 7 Tonnen Kokain im Wert von 145 Millionen Euro wurden sichergestellt. 6 Verdächtige aus Kolumbien und Ecuador sind in Haft. Jetzt zum Sport und zu Wolfgang Eichinger.
5: Der WM-Abend hat mit einem Schützenfest begonnen nach dem enttäuschenden 2:2 gegen Japan. Deklassiert heute in Houston die Niederlande Schweden mit 5:1. Jeweils 2 Tore durch Brobby und Gakpo. Einen Treffer erzielt Summerwill. Gerade begonnen hat das zweite Spiel der deutschen Nationalmannschaft nach dem 7:1 über Curaçao. Wartet mit der Elfenbeinküste der erste richtig schwere Gegner, Verteidiger Jonathan Tah und seine Kollegen.
6: Sie sind top wirklich in der Offensive und da dürfen wir ihnen einfach nicht zu viel Raum lassen und gleichzeitig halt in unser Spiel reinkommen, unsere Stärken reinkommen und dann glaube ich, dass wir dieses Spiel auch gewinnen werden.
5: Deutschland gegen Elfenbeinküste derzeit live in ORF 1, ebenso in ORF 1 ab 2 Uhr Curaçao gegen Ecuador und ab 6 Uhr früh Japan gegen Paraguay. Golfer Sepp Stracker verpasst bei den US Open wie im Vorjahr den Cut und bleibt schlussendlich 3 Schläge über der erforderlichen Marke. Tennis: Sebastian Ofner verliert beim Challenger-Turnier in Parma das Finale gegen den Franzosen Luca Vanasche in 3 Sätzen. Und beim MotoGP-Wochenende in Brünn in Tschechien feiert der italienische Ducati Pilot Francesco Bagnaia den Sprint.
1: Das waren die Nachrichten mit Anselm Peer. Und jetzt zum Wetter.
7: Im Großteil Österreichs bleibt es heute Nacht trocken. Auch im Süden wird der Regen jetzt weniger und klingt bis Mitternacht ganz ab. Die vereinzelten Schauer im nordwestlichen Waldviertel hören bald auf. Morgen Sonntag wird es wieder heiß, zum Teil schwül und oft sonnig. Ein paar Wolken gibt es aber von Anfang an, vor allem im Südwesten. Im Laufe des Tages entstehen generell ein paar Quellwolken und am Nachmittag unregelmäßig über Österreich verteilt stellenweise Regenschauer und Gewitter und die können auch heftig werden. Die Temperaturen erreichen 28 bis 36 Grad, in 2000 Meter bis zu 20 Grad. So viel zum Wetter mit Jörg Stibor.
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1: Am Mikrofon ist Anselm Peer. Trotz der seit gestern geltenden Waffenruhe hat Israel die pro-iranische Hisbollah-Miliz im Libanon heute weiter bombardiert. Als Reaktion hat der Iran die Straße von Hormuz erneut für den Schiffsverkehr geschlossen. Martin Balder berichtet.
2: Die Schließung der für den weltweiten Ölhandel so wichtigen Meerenge sei nur ein erster Schritt, heißt es in einer Mitteilung des iranischen Militärs. Wenn die Aggression nicht aufhöre, werde man weitere Maßnahmen setzen, um den Feind zur Einhaltung seiner Verpflichtungen zu zwingen. Die iranischen Revolutionsgarden warnten sämtliche Schiffe davor, sich der Straße von Hormuz zu nähern. Man könne für ihre Sicherheit nicht garantieren. Der Iran und die USA hatten am Mittwoch ein Abkommen unterzeichnet, das eine Waffenruhe in der gesamten Region, einschließlich des Libanon, vorsieht. Doch Israel hat seine Angriffe gegen die Hisbollah-Miliz fortgesetzt. Unterdessen sollen die Friedensverhandlungen weitergehen. Eine US-Delegation um den Sondergesandten Steve Witkoff ist bereits in der Schweiz eingetroffen. Iranische Unterhändler werden in Kürze folgen, so das Außenministerium in Teheran.
1: Die FPÖ hat heute in der Wiener Hofburg und am Stephansplatz ihr 70-jähriges Bestehen gefeiert. Eingeladen waren unter anderem der ungarische Premier Viktor Orban und AfD-Chefin Alice Weidel. FPÖ-Chef Herbert Kickl hat in seiner Festrede die Bundesregierung attackiert, seinen Heimatbegriff erklärt und erneut einen Asylstopp gefordert. Berthe Tomasowitsch berichtet.
3: Wenn er von einem Asylstopp spreche, dann meine er das auch so, sagt FPÖ-Parteiobmann Herbert Kickl in seiner Festansprache anlässlich 70 Jahre FPÖ.
4: Liebe Freunde, von einem Stopp und nicht von einer anderen Art des Managements oder der Verwaltung dieses Problems.
3: Und für jene, die sich nicht integrieren wollen, fordert Kickl eine Remigration.
4: Diese Remigration, sie ist auch keine unmenschliche Härte, so wie es immer dargestellt wird, sondern sie ist nichts anderes als vernünftige Gerechtigkeit.
3: Die Demokratie sei bedroht durch jene, die an der Macht sind, die gegen den Willen des Souveräns, des Volkes regieren.
4: In diesem Konzept, da sind es die Eliten, dort sind es die Systemparteien, die den Ton angeben. Und sie setzen sich dann auch noch gleich mit dem Staat und mit der Demokratie.
3: Heimat bedeutet, dass man sich sicher und aufgehoben fühle unter seinesgleichen. Und das sei der Zustand, den man bewahren und verteidigen wolle, so Kickl.
1: Gleichzeitig beklagen am heutigen Weltflüchtlingstag mehrere Hilfsorganisationen Rückschritte im Umgang mit Menschenrechten. Die Bundesregierung müsse sich für den Schutz von geflüchteten Menschen statt für Abschottung einsetzen, fordern Caritas, Amnesty International, das Rote Kreuz, die Diakonie und andere Nichtregierungsorganisationen in einer gemeinsamen Aussendung. Mit 36 Grad ist heute in Niederösterreich in Bad Deutsch-Altenburg die bisher höchste Temperatur des Jahres gemessen worden. Damit wurde der erst gestern in Innsbruck aufgestellte Höchstwert übertroffen. Auch an drei Messstationen in Wien ist die Temperatur heute auf über 35 Grad gestiegen. Und morgen geht's weiter mit der Hitze, Jörg Stieber.
5: Auch der Sonntag wird sehr heiß, zum Teil schwül und oft sonnig. Ein paar Wolken gibt es aber von Anfang an, vor allem im Südwesten. Im Laufe des Tages entstehen dann generell ein paar Quellwolken und am Nachmittag stellenweise Regenschauer und Gewitter, die auch heftig werden können. Die Temperaturen erreichen 28 bis 36 Grad. Am Montag heiß, schwül und überwiegend sonnig, allerdings etwas mehr Wolken und im Laufe des Tages einige teils kräftige Regenschauer und Gewitter, und zwar besonders in der Osthälfte Österreichs. So viel zum Wetter mit Jörg Stieber.
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1: Am Mikrofon ist Anselm Peer. Seit knapp einem halben Jahr kann sich die Dreierkoalition nicht auf eine Verlängerung des Wehrdienstes einigen. Die ÖVP ist für das 8+2-Modell, also 8 Monate Grundwehrdienst und 2 Monate Milizübungen. Die SPÖ will 6 Monate Grundwehrdienst plus 2 Monate Übungen und die Neos sind für einen noch längeren Grundwehrdienst allerdings freiwillig. Die Verhandlungen stocken. Jetzt kündigt Verteidigungsministerin Claudia Tanner von der ÖVP eine baldige Einigung an.
2: Es gibt ja mehrere Vorschläge, die in dem Papier drinnen sind und ich bin überzeugt davon, man wird jetzt was finden, das einen mehr an Sicherheit bringt.
3: Ich versuche jetzt einmal andersrum. Sie und die ÖVP wollen 8+2, die SPÖ 6+2, die NEOS noch einen längeren Grundwehrdienst, wenn auch auf Freiwilligkeit. Wäre da eine gesichtswahrende Lösung, zum Beispiel 7+1?
2: Ich bin überzeugt davon, dass man zu einem Ergebnis kommt. Wie gesagt, das Österreich-Plus-Modell ist schon, dass das auch am kostengünstigsten ist. Also eine Verlängerung auf 8 Monate und 2 Monate wiederkehrende verpflichtende Milizübungen. Aber es ist ein halbes Jahr vergangen. Sie haben es eh angesprochen. Seit 20. Jänner liegt das da. Bin zuversichtlich, dass man vor dem Sommer zu einer Lösung kommt.
1: Sagt Hanna im Gespräch mit Niklas Lercher. Die USA und der Iran wollen am Sonntag in der Schweiz zu neuen Gesprächen zusammenkommen. Die hätten eigentlich schon am Freitag starten sollen, wegen der anhaltenden Angriffe zwischen Israel und der Hisbollah im Libanon. Trotz der vereinbarten Waffenruhe ist es dazu aber nicht gekommen. Die Lage ist unübersichtlich. Der Iran hat die Straße von Hormuz heute nach eigenen Angaben erneut gesperrt. Die USA bestreiten das aber. Der Schiffsverkehr habe sogar zugenommen, heißt es vom US-Militär. 255 Menschen sind im Vorjahr in den heimischen Bergen ums Leben gekommen. Haupttodesursache ist Stolpern und Abstürzen, oft auch infolge von Ablenkung. Und immer öfter lenkt auch das Handy am Berg in gefährlichen Passagen ab. Wolfgang Böhmer.
4: Ja, der schnelle Blick aufs Display, weil es eben gerade piepst oder in der Tasche vibriert und das Ganze vielleicht noch auf einem schmalen Weg im Gelände. Viktor Howard, Chef der Alpinpolizei hier in Tirol, das kann verdammt schnell gefährlich werden, warnt ihr alle.
5: Es ist sehr oft unfallkausal. Während des Gehens mit dem Handy herumspielen ist ein absolutes No-Go. Wenn man das Handy schon in die Hand nimmt, dann unbedingt stehen bleiben.
4: Weil es reicht eine Wurzel und schon geht's bergab.
5: Ja, genau. Oder ein größerer Stein und dann ist man relativ schnell im Absturzgelände unterwegs und dann wird es fatal.
4: Und das Zweite, eh bekannt, aber fällt einfach immer öfter auf, das perfekte Selfie. Und die Freunde oder die Likes im Kopf vergisst man auf die Vernunft, steigt auf Felsen, wo man nichts zu suchen hat, setzt sich irgendwo möglichst spektakulär in Szene und geht vielleicht den Schritt, den man ja eigentlich nicht machen wollte.
1: Und bei der Fußball-WM hat Deutschland die Elfenbeinküste vor kurzem mit 2:1 besiegt. Zum Wetter.
6: Auch der Sonntag wird sehr heiß, zum Teil schwül und oft sonnig. Ein paar Wolken gibt es aber von Anfang an, vor allem im Südwesten. Im Laufe des Tages entstehen dann generell ein paar Quellwolken und am Nachmittag stellenweise Regenschauer und Gewitter, die auch heftig werden können. Die Temperaturen erreichen 28 bis 36 Grad. Am Montag heiß, schwül und überwiegend sonnig, allerdings etwas mehr Wolken und im Laufe des Tages einige, teils kräftige Regenschauer und Gewitter, und zwar besonders in der Osthälfte Österreichs. So viel zum Wetter mit Jörg Stibor.
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1: Im Studio Daniel Theissl. Es ist 1 Uhr. Die Ferialjob-Hochsaison steht kurz bevor und die Arbeiterkammer rät Jugendlichen, sich vorab über ihre Rechte zu informieren. Johannes Rupprecht berichtet.
2: Die heiße Phase der Ferialjobsuche ist zwar vorbei, doch auch für Kurzentschlossene gibt es noch Möglichkeiten. So etwa im Einzelhandel oder in der Gastronomie. Auch die Post sucht weiterhin nach Sommerpostlern und Postlerinnen. Insgesamt seien bundesweit noch rund 200 Stellen frei. Ist der richtige Ferialjob erst einmal gefunden, ist es wichtig, auch die eigenen Rechte zu kennen. Die Arbeiterkammer rät, sich vorab genau zu informieren, so die Arbeitsrechtsexpertin Jasmin Heindl.
3: Ein Arbeitgeber muss einen Dienstzettel ausstellen oder einen Arbeitsvertrag. Da sind dann auch die wesentlichen Rechte und Pflichten enthalten.
2: Immer wieder komme es zu Problemen bei Anmeldung, Arbeitszeiten oder der Bezahlung. Im Zweifel sollten sich Jugendliche daher frühzeitig beraten lassen. Dann können sie die Ferien sorgenfrei genießen.
1: In Villach ist ein Jugendlicher durch einen Messerstich schwer verletzt worden. Die Polizei hat einen 18 Jahre alten Villacher festgenommen, berichtet Christoph Klantschnick.
4: Noch sind zur Messerattacke viele Fragen offen, das Landeskriminalamt ermittelt. Fest steht, in der Nacht treffen sich mehrere befreundete Jugendliche bei Villach in einem Waldstück. Ein 18- und ein 16-Jähriger, beide stammen aus Villach-Umgebung, geraten in Streit. Gegen 0.20 Uhr zückt der 18-Jährige plötzlich ein Messer und sticht dem 16-Jährigen in die Brust. Der Jugendliche wird nach der Erstversorgung durch den Rettungsdienst ins Eltern-Kind-Zentrum im Klinikum Klagenfurt eingeliefert. Er wird dort intensivmedizinisch betreut. Sein Zustand ist laut Klinikum stabil. Der mutmaßliche Angreifer wurde festgenommen. Der bosnische Staatsbürger muss zu den Hintergründen und seinem Motiv erst einvernommen werden.
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1: Zweiter Sieg für Deutschland bei der Fußball-Weltmeisterschaft. Die Deutschen gewinnen nach 0:1 Rückstand gegen die Elfenbeinküste 2:1. Beide deutschen Tore erzielte eingewechselte Dennis Undav. Die Entscheidung erst in der vierten Minute der Nachspielzeit.
6: Wir sind auf einem sehr guten Weg. Wir haben heute gezeigt, dass wir dagegenhalten können. Und das ist sehr wichtig. Und jetzt einfach den Flow mitnehmen, die Positivität mitnehmen und dann das nächste Spiel gewinnen.
1: Deutschland ist als drittes Team nach Mexiko und den USA bereits fix im 16. Finale. Jetzt zum Wetter und zu Daniel Schlager.
7: Kalendarisch beginnt heute der Sommer. Der Sonntag ist damit der längste Tag des Jahres. Theoretisch sind also knapp 16 Sonnenstunden möglich und bis Mittag wird es auch recht verbreitet sonnig sein. Dann kommen aber wieder Quellwolken dazu. Einzelne können zu Regenschauern und Gewittern werden und zwar quer über Österreich verteilt. Davor wird es ähnlich schwül und heiß wie am Samstag mit 28 bis 36 Grad. Selbst oben in 2000 Meter Höhe hat es um 17 Grad. Immerhin auf den Bergen und im Osten kann der leichte Nordwind die Hitze etwas erträglicher machen.
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1: Im Studio Daniel Theissl. Es ist 2 Uhr. 70 Jahre FPÖ. Die Freiheitlichen haben ihr Jubiläum in der Wiener Hofburg gefeiert. Parteiobmann Herbert Kickl hat in seiner Rede die Regierung attackiert, die EU kritisiert